0: Von Freitag bis Sonntag herrscht dann durchwegs sonniges Hochsommerwetter.
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0: Es ist 2 Uhr, ich bin Hendrik Daum. Die USA haben in der Nacht erneut Ziele im Iran angegriffen. Nach Angaben des US-Militärs handelt es sich bei den Schlägen um eine Reaktion auf iranische Attacken auf Handelsschiffe in der Straße von Hormuz. Iranische Staatsmedien berichten von heftigen Explosionen im Süden des Landes. Es seien unter anderem Hafenstädte getroffen worden. Zuvor hatten die USA bereits ihre Sanktionen auf iranisches Öl wieder in Kraft gesetzt. Trotz ihrer Verurteilung kandidiert Frankreichs führende rechtsnationale Marine Le Pen für die Präsidentschaftswahl im kommenden Jahr. Das erklärte die 57-Jährige am Abend im französischen Fernsehen. Ein Berufungsgericht hatte Le Pen wegen Veruntreuung von EU-Geldern unter anderem zu einem Jahr Hausarrest mit einer elektronischen Fußfessel verurteilt. Der Drogenkonsum hat im vergangenen Jahr für 2150 Menschen in Deutschland tödliche Folgen gehabt. Der Bundesdrogenbeauftragte Streeck sprach von einer Totenzahl auf Rekordniveau.
2: Das Besorgniserregende daran ist, dass jeder vierte Drogentote mittlerweile unter 30 Jahre ist und die Zahl der unter 20-Jährigen, die verstorben sind, also wirklich Jugendliche, hat sich seit 2021 fast verdoppelt.
0: Streeck machte für die vielen jungen Opfer auch den Mischkonsum von Medikamenten, Alkohol und anderen Substanzen verantwortlich. Das Bistum Eichstätt hat einen neuen Bischof. Papst Leo hat den Freiburger Weihbischof Christian Würz zum neuen Oberhirten ernannt. Würz ist Nachfolger von Eichstätts langjährigen Bischof Gregor Maria Hanke, der vor gut einem Jahr sein Amt abgegeben hatte. Die Schweiz steht nach einem 4:3-Sieg im Elfmeterschießen gegen Kolumbien im Viertelfinale der Fußball-WM. Dort treffen die Schweizer auf Weltmeister Argentinien. Die Mannschaft um Superstar Lionel Messi setzte sich zuvor mit 3:2 gegen Ägypten durch und drehte dabei einen 0:2-Rückstand. Es ist jetzt 2:15.
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0: Wir starten mit der A72 Hof Richtung Plauen, die ist jetzt gesperrt worden. Zwischen Hof Nord und Hof Töpen, hier laufen Löscharbeiten, da brennt ein LKW. Dann haben wir die A3 Würzburg Richtung Frankfurt, hier Bergungsarbeiten auf der rechten Spur zwischen Helmstadt und Wertheim-Lenkfurt. Und die A7 Kassel Richtung Würzburg, hier gab es einen Unfall auf der rechten Spur zwischen Fulda-Mitte und dem Dreieck Fulda.
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0: das Wetter für München und die ganze Region.
1: Im Moment ist es meist bewölkt und im Osten fällt noch etwas Regen. Die Temperaturen gehen bis in der Früh runter auf 19 bis 12 Grad. Heute startet der Tag auch überwiegend mit Wolken und besonders am östlichen Alpenrand gibt es einzelne Schauer. Im Tagesverlauf kommt dann aber immer mehr die Sonne raus. Die Höchstwerte erreichen 21 bis 27 Grad. Es bleibt aber windig. Am Donnerstag wechseln sich Wolken und immer mehr Sonne ab. Von Freitag bis Sonntag herrscht dann durchwegs sonniges Hochsommerwetter.
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1: Ich bin Hendrik Daum. Die USA haben in der Nacht erneut Ziele im Iran angegriffen. Nach Angaben des US-Militärs handelt es sich bei den Schlägen um eine Reaktion auf iranische Attacken auf Handelsschiffe in der Straße von Hormuz. Iranische Staatsmedien berichten von heftigen Explosionen im Süden des Landes. Es seien unter anderem Hafenstädte getroffen worden. Zuvor hatten die USA bereits ihre Sanktionen auf iranisches Öl wieder in Kraft gesetzt. Das Bistum Eichstätt hat einen neuen Bischof. Papst Leo hat den Freiburger Weihbischof Christian Würz zum neuen Oberhirten ernannt. Würz ist Nachfolger von Eichstätts langjährigen Bischof Gregor Maria Hanke, der vor gut einem Jahr sein Amt abgegeben hatte.
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1: Im Moment ist es meist bewölkt und im Osten fällt noch etwas Regen. Die Temperaturen gehen bis in der Früh runter auf 19 bis 12 Grad. Heute startet der Tag auch überwiegend mit Wolken und besonders am östlichen Alpenrand gibt es einzelne Schauer. Im Tagesverlauf kommt dann aber immer mehr die Sonne raus. Die Höchstwerte erreichen 21 bis 27 Grad. Es bleibt aber windig. Am Donnerstag wechseln sich Wolken und immer mehr Sonne ab. Von Freitag bis Sonntag herrscht dann durchwegs sonniges Hochsommerwetter.
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1: Es ist 3 Uhr, ich bin Hendrik Daum. Nach den jüngsten iranischen Attacken auf mehrere Tanker in der Straße von Hormuz hat das US-Militär in der Nacht Ziele im Iran angegriffen. Tina Eck berichtet.
2: Die Spannungen sind verschärft. Die USA schlagen heftig zu. 4 bis 5 Mal so schwere Bombenangriffe wie vor 10 Tagen, beschrieb ein US-Regierungsbeamter. Auch die Ölsanktionen gegen den Iran wurden wieder in Kraft gesetzt. Damit soll Teheran für die Angriffe auf Handelsschiffe in der Straße von Hormuz bestraft werden. Der Iran wirft den USA vor, gegen das bisher erzielte Rahmenabkommen zu verstoßen und droht mit entschlossenen Gegenmaßnahmen.
1: Trotz ihrer Verurteilung kandidiert Frankreichs führende rechtsnationale Marine Le Pen für die Präsidentschaftswahl im kommenden Jahr. Das erklärte die 57-Jährige am Abend im französischen Fernsehen. Ein Berufungsgericht hatte Le Pen wegen Veruntreuung von EU-Geldern unter anderem zu 1 Jahr Hausarrest mit einer elektronischen Fußfessel verurteilt. Die Bundesregierung will die Holocaust-Gedenkstätte Yad Vashem mit deutlich mehr Geld unterstützen. Ein entsprechendes Abkommen haben Außenminister Wadephul und sein israelischer Kollege Saar in Jerusalem unterschrieben. Demnach wird die jährliche Förderung bis zum Ende des Jahrzehnts verfünffacht.

0: von 1 Million auf 5 Millionen Euro. Die Deutsche Bahn muss die Wiedereröffnung der Strecke Nürnberg-Regensburg verschieben. Grund sind Verzögerungen bei der Generalsanierung, konkret bei der Sicherheitsüberprüfung der Stellwerktechnik. Statt wie geplant jetzt am Freitag soll die Strecke erst am 31. Juli wieder in Betrieb gehen, pünktlich zum Beginn der Sommerferien in Bayern. Bis dahin bleiben Ersatzbusse und Zugumleitungen bestehen. Die Bahn betont, dass Sicherheit oberste Priorität hat. Die Schweiz steht nach einem 4:3-Sieg im Elfmeterschießen gegen Kolumbien im Viertelfinale der Fußball-WM. Dort treffen die Schweizer auf Weltmeister Argentinien. Die Mannschaft um Superstar Lionel Messi hatte sich zuvor spektakulär mit 3:2 gegen Ägypten durchgesetzt, nach einem 0:2-Rückstand bis zur 79. Minute. Es ist jetzt kurz nach 3.
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0: Die A72 Hof Richtung Plauen bleibt gesperrt zwischen Hof Nord und Hof Töpen. Da laufen jetzt die Bergungs- und Aufräumarbeiten nach einem LKW-Brand. Und dann haben wir noch die A3 Würzburg Richtung Nürnberg. Hier Behinderungen nach einem Unfall zwischen Erlangen-Frauenaurach und dem Kreuz Fürth-Erlangen.
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0: Wetter für München und die ganze Region.
1: Im Moment ist es meist bewölkt und im Osten fällt noch etwas Regen. Die Temperaturen gehen bis in der Früh runter auf 19 bis 12 Grad. Heute startet der Tag auch überwiegend mit Wolken und besonders am östlichen Alpenrand gibt es einzelne Schauer. Im Tagesverlauf kommt dann aber immer mehr die Sonne raus. Die Höchstwerte erreichen 21 bis 27 Grad. Es bleibt aber windig. Am Donnerstag wechseln sich Wolken und immer mehr Sonne ab. Von Freitag bis Sonntag herrscht dann durchwegs sonniges Hochsommerwetter.
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1: Ich bin Hendrik Daum. Nach den jüngsten iranischen Attacken auf mehrere Tanker in der Straße von Hormuz hat das US-Militär in der Nacht Ziele im Iran angegriffen. Tina Eck berichtet.
2: Die Spannungen sind verschärft. Die USA schlagen heftig zu. 4 bis 5-mal so schwere Bombenangriffe wie vor 10 Tagen, beschrieb ein US-Regierungsbeamter. Auch die Ölsanktionen gegen den Iran wurden wieder in Kraft gesetzt. Damit soll Teheran für die Angriffe auf Handelsschiffe in der Straße von Hormuz bestraft werden. Der Iran wirft den USA vor, gegen das bisher erzielte Rahmenabkommen zu verstoßen und droht mit entschlossenen Gegenmaßnahmen.
1: Die Deutsche Bahn muss die Wiedereröffnung der Strecke Nürnberg-Regensburg verschieben. Grund sind Verzögerungen bei der Generalsanierung, konkret bei der Sicherheitsüberprüfung der Stellwerktechnik. Statt wie geplant, jetzt am Freitag, soll die Strecke erst am 31. Juli wieder in Betrieb gehen, pünktlich zum Beginn der Sommerferien in Bayern. Bis dahin bleiben Ersatzbusse und Zugumleitungen bestehen. Die Bahn betont, dass Sicherheit oberste Priorität hat.
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0: Wetter für München und die ganze Region.
1: Nach einer wolkenreichen Nacht startet auch der Tag heute überwiegend mit Wolken und besonders am östlichen Alpenrand gibt es noch einzelne Schauer. Im Tagesverlauf kommt dann aber immer mehr die Sonne raus, bei Höchstwerten heute von 21 bis 27 Grad. Es bleibt aber windig. Morgen wechseln sich Wolken und immer mehr Sonne ab und von Freitag bis Sonntag herrscht dann durchwegs sonniges Hochsommerwetter.
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1: Es ist 4 Uhr, ich bin Hendrik Daum. Die USA haben in der Nacht Ziele im Iran angegriffen. Nach Angaben des US-Militärs handelt es sich bei den Schlägen um eine Reaktion auf iranische Attacken auf Handelsschiffe in der Straße von Hormuz. Iranische Staatsmedien berichten über heftige Explosionen im Süden des Landes. Es seien unter anderem Hafenstädte getroffen worden. Zuvor hatten die USA bereits ihre Sanktionen auf iranisches Öl wieder in Kraft gesetzt. Die SPD-Fraktion im Bundestag kritisiert die Pläne von Familienministerin Prien für eine Reform des Elterngeldes. Kern der Kritik ist die vorgesehene Kürzung der Bezugsdauer auf 12 Monate und die Erhöhung des Pflichtanteils für Väter auf 3 Monate. Das würde vor allem Familien mit niedrigem Einkommen treffen. Stattdessen fordert die SPD, den Elterngeldbezug bei höheren Einkommen zu kürzen, um Geld einzusparen. Die französische Rechtspopulistin Marine Le Pen will trotz ihrer Verurteilung bei der Präsidentschaftswahl im

0: in den Jahr antreten. Das kündigte die 57-Jährige am Abend in einem Fernsehinterview an. Ein Berufungsgericht hatte das Urteil gegen Le Pen wegen Veruntreuung von EU-Geldern zwar bestätigt, die Sperre für das Ausüben öffentlicher Ämter aber verkürzt. Allerdings verpflichtete das Gericht Le Pen, eine Fußfessel zu tragen. Bayerns Ministerpräsident Söder setzt darauf, dass die Kernfusion im Freistaat jetzt einen entscheidenden Schub bekommt. Grund ist, dass das Startup-Unternehmen Proxima Fusion aus München mehrere hundert Millionen Euro von Investoren einsammeln konnte. Das Unternehmen will in den nächsten Jahren Fusionskraftwerke in Garching und in Gundremmingen bauen. Ministerpräsident Söder:
1: Unser Motiv ist jetzt nicht, Erfolgsmeldungen zu produzieren täglich, sondern eine stabile Struktur für die Zukunft zu haben und jungen Menschen in Bayern neue Arbeitsplätze zu geben und damit im Spiel zu bleiben mit China, mit den USA und mit der ganzen Welt.
0: Die Kernfusion soll in einigen Jahren für unsere Energie sorgen. Dabei verschmelzen Atome und setzen Energie frei, so wie auf der Sonne. Die Schweiz steht nach einem 4:3-Sieg im Elfmeterschießen gegen Kolumbien im Viertelfinale der Fußball-WM. Dort treffen die Schweizer auf Weltmeister Argentinien. Die Mannschaft um Superstar Lionel Messi hatte sich zuvor spektakulär mit 3:2 gegen Ägypten durchgesetzt, nach einem 0:2-Rückstand bis zur 79. Minute. Es ist jetzt 4:15.
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0: Die A72 Hof Richtung Plauen bleibt gesperrt zwischen dem Dreieck Bayerisches Vogtland und Hof Nord. Da laufen Bergungsarbeiten. Und dann haben wir noch die A99, die Ostumfahrung München Richtung Salzburg. Da steht ein Pannen-LKW zwischen dem Kreuz München Nord und dem Rastplatz Aschheim.
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0: Wetter für München und die ganze Region.
1: Nach einer wolkenreichen Nacht startet auch der Tag heute überwiegend mit Wolken und besonders am östlichen Alpenrand gibt es noch einzelne Schauer. Im Tagesverlauf kommt dann aber immer mehr die Sonne raus, bei Höchstwerten heute von 21 bis 27 Grad. Es bleibt aber windig. Morgen wechseln sich Wolken und immer mehr Sonne ab und von Freitag bis Sonntag herrscht dann durchwegs sonniges Hochsommerwetter.
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1: Ich bin Hendrik Daum. Die USA haben in der Nacht Ziele im Iran angegriffen. Nach Angaben des US-Militärs handelt es sich bei den Schlägen um eine Reaktion auf iranische Attacken auf Handelsschiffe in der Straße von Hormuz. Iranische Staatsmedien berichten über heftige Explosionen im Süden des Landes. Es seien unter anderem Hafenstädte getroffen worden. Zuvor hatten die USA bereits ihre Sanktionen auf iranisches Öl wieder in Kraft gesetzt. Bayerns Ministerpräsident Söder setzt darauf, dass die Kernfusion im Freistaat jetzt einen entscheidenden Schub bekommt. Grund ist, dass das Start-up-Unternehmen Proxima Fusion aus München mehrere hundert Millionen Euro von Investoren einsammeln konnte. Das Unternehmen will in den nächsten Jahren Fusionskraftwerke in Garching und in Gundremmingen bauen. Ministerpräsident Söder.
2: Unser Motiv ist jetzt nicht, Erfolgsmeldungen zu produzieren täglich, sondern eine stabile Struktur für die Zukunft zu haben und jungen Menschen in Bayern neue Arbeitsplätze zu geben und damit im Spiel zu bleiben mit China, mit den USA und mit der ganzen Welt.
1: Die Kernfusion soll in einigen Jahren für unsere Energie sorgen. Dabei verschmelzen Atome und setzen Energie frei, so wie auf der Sonne.
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0: Es ist 5 Uhr, ich bin Hendrik Daum, einen schönen guten Morgen. Nach den jüngsten iranischen Attacken auf mehrere Tanker in der Straße von Hormuz hat das US-Militär in der Nacht Ziele im Iran angegriffen, Tina Eck berichtet.
1: Die Spannungen sind verschärft, die USA schlagen heftig zu. 4 bis 5-mal so schwere Bombenangriffe wie vor 10 Tagen, beschrieb ein US-Regierungsbeamter. Auch die Ölsanktionen gegen den Iran wurden wieder in Kraft gesetzt. Damit soll Teheran für die Angriffe auf Handelsschiffe in der Straße von Hormuz bestraft werden. Der Iran wirft den USA vor, gegen das bisher erzielte Rahmenabkommen zu verstoßen und droht mit entschlossenen Gegenmaßnahmen.
0: Großalarm zurzeit im Herzen von New York. Dort droht ein Wolkenkratzer zumindest teilweise einzustürzen. Tragende Stahlträger hatten sich verbogen. Mehrere Stockwerke sackten daraufhin ab. Einsatzkräfte evakuierten benachbarte Gebäude und sperrten umliegende Straßen. Jetzt soll das 38-stöckige Hochhaus aus den 70er Jahren in einer riskanten Aktion abgestützt werden. Es wird zurzeit umgebaut. Die Deutsche Bahn muss die Wiedereröffnung der Strecke Nürnberg-Regensburg verschieben. Grund sind Verzögerungen bei der Generalsanierung, konkret bei der Sicherheitsüberprüfung der Stellwerktechnik. Statt wie geplant, jetzt am Freitag, soll die Strecke erst am 31. Juli wieder in Betrieb gehen, also pünktlich zum Beginn der Sommerferien in Bayern. Bis dahin bleiben Ersatzbusse und die Zugumleitungen bestehen. Die Bahn betont, dass Sicherheit oberste Priorität hat. Trotz ihrer Verurteilung kandidiert Frankreichs führende Rechtsnationale Marine Le Pen für die Präsidentschaftswahl im kommenden Jahr. Das erklärte die 57-Jährige am Abend im französischen Fernsehen. Ein Berufungsgericht hatte Le Pen wegen Veruntreuung von EU-Geldern unter anderem zu 1 Jahr Hausarrest mit einer elektronischen Fußfessel verurteilt. Die Schweiz steht nach einem 4:3-Sieg im Elfmeterschießen gegen Kolumbien im Viertelfinale der Fußball-WM. Dort treffen die Schweizer auf Weltmeister Argentinien. Die Mannschaft um Superstar Lionel Messi hatte sich zuvor spektakulär mit 3:2 gegen Ägypten durchgesetzt, nach einem 0:2 Rückstand bis zur 79. Minute.
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3: Ja, wir schnaufen nochmal durch. Heute am Mittwoch, jetzt zum Start in den Tag, gibt es viele Wolken, örtlich auch ein bisschen Regen. 23 Grad messen wir jetzt in München am Rosenheimer Platz. Bei euch im Markt Indersdorf im Landkreis Dachau sind es 20, genauso in Ain. Heute am Tag sind viele Wolken unterwegs. Es regnet auch vereinzelt. Ab und zu kommt aber auch mal kurz die Sonne vorbei. Die Höchstwerte heute 24 Grad. Es weht weiter ein böiger Wind im Laufe des Tages. Wie geht's weiter? Morgen dann ein Mix aus Wolken und immer mehr Sonne. Spitzenwerte liegen um 27 Grad am Freitag und am Wochenende dann Sommer pur mit bis zu 30 Grad.

0: Es ist 3 nach 5, der zuverlässige Verkehrsservice für München und die ganze Region. Aktuell nichts gemeldet, ihr kommt überall gut durch. Und wenn ihr irgendwas entdeckt auf den Straßen, vielleicht den ersten Blitzer des Tages, gerne anrufen, bei uns gerne auch eine WhatsApp schicken. Geht beides immer unter derselben Nummer, die 089-4433-4433. Danke schon mal.
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0: Servus, der Morgenhuber hier am Mittwoch. Ein bisschen panisch bin ich ja schon. Keine Ahnung, was ich heute machen soll. Bei der WM ist heute spielfrei. Wobei, vielleicht schaue ich mir noch mal die Wiederholung vom letzten Deutschlandspiel an. Ah, ich glaube eher nicht. Wir spielen mehr 80er, mehr 90er. Das ist euer Start in den neuen Tag. Gleich Eros Ramazzotti und davor noch Joan Jett. Hier ist I Love Rock'n'Roll. Schön, dass ihr dabei seid. Guten Morgen.
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unser Lieblingsitaliener Eros Ramazzotti. Zum Start in die Wochenhalbzeit, 11 nach 5 haben wir's. Hier ist Arabella München und jetzt die Purple Disco Machine. Hier ist Hypnotized. Kommt gut rein in diesen neuen Tag. Wunderschönen guten Morgen.

Was ist besser? Abends gemütlich auf der Couch sitzen oder morgens aufstehen, fertig machen und in die Arbeit fahren? Arabella München um 18 Minuten nach 5. Es wird euch überraschen, ganz klar, der Morgen gewinnt. Das sagen jetzt britische Wissenschaftler, die haben herausgefunden, dass wir morgens am glücklichsten sind. Auch ganz egal, ob ihr Frühaufsteher oder Nachteulen seid. Abends haben wir dagegen den Tiefpunkt in Sachen Stimmung. Aha. Und woran liegt's? Anscheinend am Cortisolspiegel, also dem Hormon, das unsere Stimmung und Motivation reguliert. Das ist morgens einfach am besten, sagen zumindest die Wissenschaftler. Und es gibt sogar noch weitere Unterschiede. Im Sommer sind wir morgens glücklicher als im Winter. Morgens und vor allem auch am Montagen, Dienstagen und Freitagen. Am schlimmsten ist der Sonntag. Na, das sind doch mal schöne Nachrichten für heute Morgen, wenn ihr auch alle so früh aufsteht wie ich. Und außerdem ist ja Witzwoch heute, ne? Immer dran denken. Wir starten gut gelaunt mit mehr 80er, mehr 90er. Jetzt Erasure.

Fleetwood Mac und Don't Stop. Wir stoppen auf gar keinen Fall. Arabella München läuft bei euch. 6:04 haben wir es. Wir spielen mehr 80er, mehr 90er. Jetzt Bruce Springsteen und Cover Me für einen guten Start in den Tag.

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1: Das Wetter für München und die ganze Region und es wird wieder heißer. Also heute noch nicht, heute können wir es nochmal genießen, die angenehmen Temperaturen. Wir starten jetzt mit 22 Grad in München am Effnerplatz, 21 bei euch in Heimstetten, Landkreis München, 21 auch in Germering. Heute am Tag sind viele Wolken unterwegs, auch Regen ist immer wieder mit dabei. Ab und zu kommt aber auch mal kurz die Sonne durch. Höchstwerte heute um 24 Grad, es weht ein böiger Wind. Wie geht's weiter? Morgen dann ein Wechsel aus Wolken und immer mehr Sonne. Spitzenwerte schon um 27 Grad und dann kommt der Freitag und dann kommt das Wochenende. Sommer pur mit Temperaturen um 30 Grad. Soweit das Wetter. Und was ist am Abend und in der Nacht bei der WM passiert? Gleich erfahrt ihr es. Und zwar bei Lisa Nagler in den Nachrichten. Die bringt euch auf den neuesten Stand.
2: 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Es sorgt noch immer für viel Wirbel, das geplante Abschiebeterminal am Münchner Flughafen. Oberbürgermeister Krause hat jetzt bekannt gegeben, er stimmt dagegen. Das hat er der Abendzeitung gesagt. Verhindern kann er es aber nicht, denn Bund und Freistaat haben im Flughafenaufsichtsrat eine klare Mehrheit. Das Münchner Startup Proxima Fusion hat Fans in der Politik bei uns. Ministerpräsident Söder setzt auf Kernfusion im Freistaat. Das Startup aus München konnte mehrere hundert Millionen Euro von Investoren gewinnen. In den kommenden Jahren will es Fusionskraftwerke in Garching und Grundmemmingen bauen. Superstar Lionel Messi und Argentinien stehen im Viertelfinale der Fußball-WM. Nach einem 2-Tore-Rückstand gegen Ägypten am Ende ein 3-2-Sieg. Im Viertelfinale treffen die Argentinier auf die Schweiz nach einem 4-3-Sieg im Elfmeterschießen. Immer gut informiert, das war das Update für München und die Region. Und jetzt der zuverlässige Verkehrsservice mit dem Morgenhuber.
1: 5:31 haben wir es, aktuell nichts gemeldet. Ihr habt überall freie Fahrt, passt auf euch auf, kommt gut und sicher an. Und wenn ihr den ersten Blitzer des Tages seht, gerne anrufen bei uns, gerne auch eine WhatsApp schicken. Geht ja beides immer unter derselben Nummer, die 089-4433-4433. Danke.
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0: Fecke weg mit Depeche Mode. Um 5:30 auf Arabella München. Und wer ist jetzt in der Show?
1: Guten Morgen, das ist der Heinz. Ich möchte einen Blitzer melden.
0: Sehr gerne.
1: Und zwar am Kino in der Bahnhofstraße in Wolfratshausen.
0: Alles klar. Stammhörer Heinz, danke dir fürs Durchgeben. Wir spielen mehr 80er, mehr 90er für euch. Und jetzt eine Hymne. Kann jeder mitsingen, glaube ich. Im Auto, im Bad, zu Hause beim Frühstück machen. Hier sind Oasis und Wonderwall. Kommt gut in den neuen Tag.

0: Heimatzeit und da wäre es eine große Hilfe, wenn man eine gewisse Anzahl an Personen hätte, wo man mal anrufen könnte und sagen, hätten Sie bitte Zeit, mich mal in die Klinik zur Untersuchung zu begleiten oder zum Arzt oder ich würde gerne mal auf Shoppingtour gehen, dass man da einfach so verschiedene Ansprechpartner auch für verschiedene Bereiche hat.
1: Sehr schön, da findet sich doch bestimmt jemand, der Sonja helfen kann. Meldet euch gerne bei uns, wir vermitteln dann. Die Nummer zu uns ist die 089 4433 4433. Wir freuen uns.

Real Life von Champion Angel. Mittwoch ist 10 vor 6 auf Arabella München. Ja, so um die 830.000 Wohnungen gibt es bei uns in der Stadt. Aber wie wohnt München eigentlich? Das zeigt jetzt eine ganz neue Untersuchung, die schon vorab der Merkur und der TZ vorgelegt wurde. Und da schau her, da sind wir München sehr treu. Im Schnitt leben wir 12 Jahre in einer Wohnung. Je näher am Zentrum, desto kürzer. Und der Stadtteil, wo wir am allerlängsten sind, ist Dagelfing, besonders kurz dafür im Neubaugebiet Freiham. Dann wohnt jeder Münchner im Schnitt auf knapp 41 Quadratmeter. Hier hat das Altstadt-Lehel die Nase vorn, am wenigsten Platz haben wir am Hart. Und wir sind auch nach wie vor Single-Hauptstadt. Über die Hälfte wohnt alleine. Wobei bei uns ja niemand wirklich alleine ist. Dafür gibt es ja uns von Arabella München. Wir sind immer bei euch, egal wo. Mit mehr 80ern, mehr 90ern und jetzt Share.

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5: Ach ja, so eine kleine Abkühlung tut doch gut, oder? Aktuell ist so ein kleines Regengebiet über der Stadt und der Region. Da kommt vereinzelt was runter. Und dazu messen wir jetzt 21 Grad in München am Prinzregentenplatz, genauso in Haar im Landkreis München, 21 auch in Dachau. Heute am Tag, den ganzen Tag viele Wolken unterwegs. Es regnet auch immer wieder vereinzelt. Ab und zu kommt auch mal kurz die Sonne vorbei. Höchstwerte heute um 24 Grad. Es weht wieder ein böiger Wind. Wie geht's weiter? Morgen ein Wechsel aus Wolken und immer mehr Sonne. Die Spitzenwerte um 21 Grad. Es bleibt dann meist trocken. Und dann kommt der Freitag, dann kommt das Wochenende und dann Sommer pur mit bis zu 30 Grad. Soweit das Wetter. Es ist jetzt ganz genau 6 Uhr.
6: Schönen guten Morgen. Die Nachricht mit Lisa Nagler. Zuerst das Wichtigste aus München und der Region. 100 Abschiebungen am Tag sollen hier einmal stattfinden. Am Münchner Flughafen ist dafür ein eigenes Terminal geplant. Die Proteste dagegen reißen nicht ab, jetzt auch von ganz oberster Stelle. Oberbürgermeister Krause will im Aufsichtsrat der Flughafen München Gesellschaft gegen den Bau des Abschiebeterminals stimmen. Aber verhindern kann Krause die Pläne nicht. Hintergrund: Bund und Freistaat haben im Flughafenaufsichtsrat eine klare Mehrheit. Vom Campingplatzbetreiber zum Wiesenwirt. Ein neues Gesicht gibt's heuer auf der Wiesen. München-Reporter Benjamin Kühnel.
7: Klaus Bartel, Chef des Campingplatzes in Thalkirchen und Wirt aus Haar, übernimmt mit seiner Hühnerbraterei Bartels Flößerstadel den freigewordenen Platz von Alexander Egger und der Münchner Stuben. Der hatte ja nach einem langen Streit um die Zeltevergabe vor ein paar Tagen spontan hingeworfen. Viel Zeit bleibt Bartel nicht für Konzept und Aufbau, denn die Wiesen startet schon in knapp 10 Wochen.
6: Obwohl sie verurteilt wurde, wegen Veruntreuung von EU-Geldern. Frankreichs führende Rechtsnationale Marine Le Pen kandidiert für die Präsidentschaftswahl im kommenden Jahr. Le Pen wurde unter anderem zu einem Jahr Hausarrest mit einer elektronischen Fußfessel verurteilt. Es zieht sich auf der Bahnstrecke Nürnberg-Regensburg. Hier wird generalsaniert. Geplant war diesen Freitag. Jetzt soll die Strecke erst Ende des Monats wieder in Betrieb gehen, zum Start der Sommerferien bei uns. Über 2 Euro pro Liter Sprit. Inzwischen wieder normale Preise bei uns in München und der Region. Und so schnell dürften die sich wohl auch nicht ändern. Grund die neuen Angriffe des Iran und der USA. Auch in der wichtigen Meerenge von Hormuz. Immer gut informiert, das waren die Nachrichten für München und die Region. Jetzt gibt's den zuverlässigen Verkehrsservice mit dem Morgenhuber.
5: 2 nach 6 haben wir es. 2 aktuelle Gefahrmeldungen. Bitte passt auf der A95 Garmisch-Partenkirchen in Richtung München. Zwischen Penzberg-Iffeldorf und Seeshaupt, da liegen Gegenstände auf der Fahrbahn. Und A96, eine Gefahrmeldung Lindau Richtung München zwischen Wörthsee und Rastplatz Kreuzlinger Forst Süd. Ein kaputter LKW blockiert die Standspur. Auch da bitte aufpassen. Das war's, kommt gut an.
8: 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Wenn's frei haben, kommen's nach Freiham.
5: Ein Blitzer steht in Wolfratshausen in der Bahnhofstraße am Kino. Gerne weitere melden per Telefon oder auch per WhatsApp. Für beide es gilt dieselbe Nummer, die 089-4433-4433. Vielen Dank schon mal.
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5: Servus, der Morgenhuber hier heute am Mittwoch. Und das ist nicht irgendeiner. Heute ist der Sei-wieder-ein-Kind-Tag. Ach ja, schön wäre es manchmal schon, oder? Aber keine Angst, Mama, ich ziehe nicht wieder zu Hause ein, ne? Bei uns ist übrigens jeden Tag der mehr 80er, mehr 90er Tag. Gibt's bei uns immer. Gleich für euch Eiffel 65 Blue und davor Melissa Etheridge, Like the Way I Do. Guten Morgen.
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0: Ja, ja, heute ist Mittwoch, Arabella München um 12 nach 6 gleich, beziehungsweise sogar Witzwoch.
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0: Ja, bei uns bleibt die Laune oben, drum machen wir jeden Mittwoch zum Witzwoch mit euren besten Witzen und auch denen von mir. Schickt uns gerne eure Witze an die 089-4433-4433, gerne auch per WhatsApp-Sprachnachricht. Und ich mache heute mal wieder den Anfang. Was sagt ein Dachdecker, der vergessen hat, das Dach zu decken? Habe ich nicht bedacht. Ja, und jetzt eure Witze. Silvio und Yvonne aus Römoos schreiben per WhatsApp. Was ist weiß und fliegt durch die Luft? Die Biene Mayo. Sehr schön. Also her mit euren Lieblingswitzen. Unbedingt schicken 089-4433-4433. Und ich habe die Woche auch Unterstützung von den Arabella-Kolleginnen und Kollegen. Und die erzählen auch ihre Lieblingswitze. Bitteschön.
2: Hi, die Juli hier aus der Online-Redaktion. Und mein Witz ist eher ein Anmachspruch. Der geht so. Wisst ihr, wie viel ein Eisbär wiegt? Genug, um das Eis zu brechen. Hallo. Das ist so schlecht.
0: Ja, der war doch super. Dankeschön, Juli.
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0: wunderschön die Rhythmics auf Arabella München 17:06 haben wir's. Kurzer Stimmungscheck.
1: Danke, Arabella! Mega Konzert!
0: Ja, mega! So habt ihr euch gestern nach dem Rick Astley-Konzert angehört. Da war auch mein Morgenshow-Kollege Sebastian Impikhofen. Du schaust etwas müde aus,
2: ja,
0: muss ich sagen.
2: Bin ja? ich auch. War eine kurze Nacht, aber ich würde sagen, es hat sich gelohnt. Es war so, so cool. Rick Astley auf dem Tollwood. Ungelogen, glaub eins der besten Konzerte, auf denen ich je war. Er war so cool, hat mit dem Publikum agiert. Er hat auch einfach ein paar extra Songs gesungen. Also Where Is My Husband oder Pretty Woman oder auch zum Beispiel den hier.
0: To Hell von Rick Astley. Sehr cool. Das ist unser Arabella München. Super Sommer. Und Sebastian, der geht noch weiter, gell?
2: Natürlich. Die nächsten Veranstaltungen sind schon in dieser Woche. Samstag zum Beispiel das Altstadtfest in Dachau oder auch unsere Silent Disco in der Hafenbahn auf dem Tollwood. Auch am Samstag und am Sonntag Hardys Stadtlauf in Fürstenfeldbruck oder. So viel los in unserem Super Sommer.
0: Alle Infos, was sonst noch geboten ist, auf radioarabella.de. Und den Super Sommer verbringen wir mit euch mit mehr 80er, mehr 90er. Auch wenn Earth, Wind & Fire jetzt von September singen. Klingt auch irgendwie nach Sommer, ne? Guten Morgen!

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1: Achtung, hier kommt da. Der Wochenhalbzeitpfiff, es ist Mittwoch, 6:05 und wir spielen mehr 80er, mehr 90er auf Arabella München. Jetzt Latricia McNeil für euch.

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5: Das Wetter für München und die ganze Region. Und ach ja, so eine Regenluft, die tut einfach auch mal gut, oder? Ein bisschen Abkühlung. 20 Grad messen wir jetzt in München in der Paul-Heise-Straße bei uns. 19 bei euch im Waldham, Landkreis Eversberg. 19 auch in Grasselfing. Es sind heute viele Wolken unterwegs. Es regnet auch immer mal wieder. Ab und zu kommt aber auch mal kurz die Sonne vorbei. Höchstwerte heute um 24 Grad. Es weht weiter dieser böiger Wind. Wie geht's weiter? Morgen dann trocken mit einem Mix aus Wolken und immer mehr Sonne. Geht schon rauf auf 27 Grad am Freitag und am Wochenende. Wird es dann wieder heiß. Sommer pur bis zu 30 Grad. Soweit das Wetter und ein großes Sportevent kommt zu uns nach Bayern. Worum es da geht, hört ihr jetzt gleich bei Lisa Nagler in den Nachrichten.
6: Arabella München um halb, immer gut informiert. Jetzt das Update. Das geplante Abschiebeterminal am Münchner Flughafen sorgt weiterhin für Diskussionen. Oberbürgermeister Krause hat angekündigt, den Plänen nicht zuzustimmen. Das hat er der Abendzeitung gesagt. Aber verhindern kann er das Projekt nicht. Im Aufsichtsrat des Münchner Flughafens haben Bund und Freistaat eine klare Mehrheit. Aus der Luft auf die Schienen. Wie wird die Bahn pünktlicher und zuverlässiger? Heute Vormittag stellt sie ein weiteres Maßnahmenpaket vor. Unter anderem sollen Fahrgäste besser informiert werden, wenn Züge verspätet fahren oder Gleise kurzfristig wechseln. Es ist die insgesamt dritte Maßnahme für mehr Komfort, Sicherheit und Sauberkeit. Und noch die gute Morgennachricht. Eine Weltmeisterschaft kommt zu uns nach Bayern, ins Allgäu nach Oberstdorf. Die Gemeinde darf 2031 die nordische Ski-WM ausrichten, hat der zuständige Weltverband entschieden. Oberstdorf, gute 2 Stunden von München entfernt, hat sich mit seiner Bewerbung gegen das slowenische Planica durchgesetzt. Immer gut informiert, das war das Update für München und die Region. Und jetzt der zuverlässige Verkehrsservice mit dem Morgenhuber.
5: 6.31 Uhr haben wir es zur aktuellen Gefahrenmeldung. Eine kommt von Thomas. Dankeschön, unserem Stammhörer, an Neu-Nürnberg in Richtung München. Ein Pannenauto in der Ausfahrt Eching, da bitte aufpassen. Und A96 Lindau in Richtung München zwischen Wörzi und Rastplatz Kreuzlinger Forst Süd. Ein kaputter LKW blockiert die Standspur. Kommt gut an! Das sind die aktuellsten Blitzer in München und der Region. Einmal Wolfratshausen, Bahnhofstraße am Kino. Und wer ist noch in der Show?
7: Hallo, guten Morgen, hier ist der Rainer.
5: Morgen.
7: Ich wollte einen Blitzer melden.
5: Mhm.
7: Und zwar in Oberschleißheim beim Rathaus bauen sie gerade auf.
5: Dankeschön, Rainer. Und auch Marc hat eine WhatsApp reingeschickt. Ergänzt, das ist die Freisinger Straße in Richtung Garching, also Oberschleißheim vom Rathaus. Meldet uns gerne weitere Blitzer, jederzeit per Telefon und auch per WhatsApp. Für beides gilt dieselbe Nummer, die 089-4433-4433. Danke schon mal.
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0: Arabella München läuft bei euch. Es ist 20 vor 7 und hey, jetzt kommen mal gute Nachrichten. Wir Deutschen leben tatsächlich immer länger. Vor allem sogar wir Menschen in Oberbayern. Das zeigen jetzt ganz aktuelle Studienergebnisse. Frauen werden im Schnitt 84 Jahre alt, Männer im Schnitt 79, also deutlich länger wie im letzten Jahr. Ja, und Kinder, die heute geboren werden, können sogar mit bisschen Glück noch erleben, wie unsere Fußballnationalmannschaft ein WM-Viertelfinale erreicht, oder? Das sind doch mal tolle Nachrichten.
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Kirchen, da wo früher immer die Flöße angelegt haben. Und jetzt wird stressig. Er braucht ein Zelt, Brandschutz, Bier, Bänke, Händel und vieles mehr. Wobei immerhin ein Zelt soll er schon haben. Zeit wird's, immerhin startet die Wiesn in gut 10 Wochen. Und falls ihr übrigens einen Tisch wollt, ab heute starten teilweise die München-Kontingente. Also Tische extra nur für Münchnerinnen und Münchner. Im Armbrust-Stützenzelt wird das heute freigeschaltet. Wann die anderen dran sind, findet ihr alles auf radioarabella.de.

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Riesen-80er von Level 42. Lessons in Love. 7:07 haben wir es ganz genau. Aktuelle Gefahrmeldung aus unserer Verkehrszentrale. Bitte aufpassen. A92 Deggendorf in Richtung München. Zwischen Moosburg Süd und Erding. Ein kaputtes Auto. Hier bitte unbedingt vorsichtig fahren. Und jetzt Bon Jovi. Mehr 80er, mehr 90er. Runaway auf Arabella München.

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1: Es ist am Mittwoch zum Durchschnaufen heute. Angenehme Temperaturen jetzt zum Start in den Tag. 20 Grad gemessen in München an der Bavaria. 20 auch in Perchting, 19 bei euch in Poing im Landkreis Ebersberg. Es sind heute den ganzen Tag viele Wolken unterwegs. Es regnet immer mal wieder. Ab und zu kommt aber auch mal die Sonne vorbei. Höchstwerte heute nochmal um angenehme 24 Grad. Es weht wieder ein böiger Wind. Wie geht's weiter? Morgen bleibt es dann trocken und es kommt immer besser die Sonne durch. Ein paar Wolken sind mit dabei. Es wird schon heißer. Spitzenwerte um 27 Grad. Am Freitag und am Wochenende dann Sommer pur mit bis zu 30 Grad. Soweit das Wetter. Und jetzt haben wir es ganz genau 7 Uhr.
2: Schönen guten Morgen. Die Nachricht mit Lisa Nagler. Zuerst das Wichtigste aus München und der Region. Wir sind Weltstadt mit Herz. Das betont Oberbürgermeister Krause und setzt sich gegen das geplante Abschiebeterminal am Münchner Flughafen ein. Bis zu 100 Personen sollen dort in Zukunft pro Tag abgeschoben werden. Krause hat angekündigt, im Aufsichtsrat der Flughafen München GmbH gegen den Bau des Terminals im Erdinger Moos zu stimmen. Stoppen kann er das Projekt aber nicht, denn eine klare Mehrheit haben Bund und Freistaat im Aufsichtsrat. Bitte keine Sorgen machen, wenn ihr aktuell viele Hubschrauber in München und der Region seht. Alles nur Testflüge, auch im Münchner Westen. München-Reporter Benjamin Kühnel.
3: Obwohl bei uns keine Kernkraftwerke mehr in Betrieb sind, müssen wir auf einen Atomunfall aus dem Ausland vorbereitet sein, sagt das Bundesamt für Strahlenschutz. Fachleute und Polizei messen deshalb aktuell testweise die Strahlung aus der Luft, unter anderem zwischen München und Augsburg. Erste Erkenntnisse zeigen, im Notfall könnte mit Hilfe der Hubschrauber innerhalb von 3 Stunden eine Fläche von rund 100 Quadratkilometern untersucht werden.
2: Bedrohungen, Schläge, Angriffe. Bahnmitarbeitende und Bundespolizisten, auch bei uns in München und der Region, werden immer öfter Opfer von Gewalt. Allein in den ersten 5 Monaten des Jahres gab es 7.000 Vorfälle. Es gibt Kritik an den Plänen zum Elterngeld von Bundesfamilienministerin Prien. Die Bezugsdauer soll gekürzt werden auf 12 Monate und der Pflichtanteil für Väter soll steigen. Das trifft laut SPD-Fraktion vor allem Familien mit wenig Geld. Der nächste Viertelfinalist bei der Fußball-WM steht. Die Schweiz steht nach einem 4:3-Sieg im Elfmeterschießen gegen Kolumbien fest. Dort geht's gegen Weltmeister Argentinien. Das Team um Superstar Messi hatte davor gegen Ägypten gewonnen, 3:2. Immer gut informiert, das waren die Nachrichten für München und die Region. Jetzt gibt's den zuverlässigen Verkehrsservice mit dem Morgenhuber.
1: 2:07 haben wir es. Bitte passt auf, wenn ihr gerade auf der A92 fahrt, Deggendorf in Richtung München zwischen Moosburg Süd und Erding, ein kaputtes Auto auf der Standspur. A96 Lindau in Richtung München zwischen Wörthsee und Rastplatz Kreuzlinger Forst Süd, eine kaputte Gasleitung. Die Standspur und die rechte Spur sind hier blockiert. Auch da bitte aufpassen. Kommen wir zu den Staus. A94 Passau in Richtung München zwischen Paarstetten und Paarsdorf, 8 Kilometer zäh. Rund 20 Minuten Zeitverlust hat auch Gerhard, unser Stammhörer, gemeldet. Dankeschön. Kommen wir auf die A99 West, mal wieder ziemlich viel los in Richtung Nürnberg. Zwischen Dreieck-Allach und Allacher Tunnel Standspur blockiert, Unfall. Und es staut sich zwischen Dreieck Südwest und Ludwigsfeld auf 6 Kilometer. 25 Minuten hier der Zeitverlust. Im Stadtgebiet München Heinrich-Wieland-Straße, Höhe Ständlerstraße geht die Ampel nicht. Bitte Vorsicht an der Kreuzung. Und ansonsten haben wir Berufsverkehr an den üblichen Stellen und auf mittleren Ring. Kommt gut und sicher durch.
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1: Das sind sie, die aktuellsten Blitzer in München und der Region. Ganz neu von Mauro. Dankeschön. Landkreis Fürstenfeldbruck in Puchheim, Luststraße, 30er-Zone. Dann Landkreis München, Oberschleißheim, Freisinger Straße, Richtung Garching vor dem Rathaus. Und wer ist noch in der Show?
5: Hallo, guten Morgen, da ist Werner.
1: Servus.
5: Ich hätte wieder einmal einen Blitzer für euch.
1: Ja, gerne.
5: Und zwar, der steht in Erdweg, in der 30er-Zone, Richtung Unterweikertshofen.
1: Alles klar, dankeschön, Werner, unser Stammhörer. Meldet uns gerne weitere Blitzer, jederzeit per Telefon oder auch per WhatsApp. Für beides gilt dieselbe Nummer, die 089-4433-4433. Danke schon mal.
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1: Servus, der Morgenhuber hier am Mittwoch. Und ein bisschen panisch bin ich ja schon. Keine Ahnung, was ich heute machen soll. Bei der WM ist heute spielfrei. Wobei, vielleicht schaue ich mir nochmal die Wiederholung vom letzten Deutschlandspiel an.
6: Glaube ich nicht.
1: Na gut, glaube ich auch nicht, ne? Wir spielen mehr 80er, mehr 90er zum Start in den Tag. Gleich Dario G. Und davor Kool & The Gang. Guten Morgen.
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Dario G. Auf Arabella München um 11:07. Schönen guten Morgen. Und was ist besser, abends gemütlich auf der Couch sitzen oder morgens aufstehen, fertig machen und in die Arbeit fahren? Der Morgen gewinnt tatsächlich. Ja, das hat mich auch überrascht. Das sagen jetzt britische Wissenschaftler, die haben herausgefunden, dass wir morgens am glücklichsten sind. Auch ganz egal, ob ihr Frühaufsteher oder Nachteulen seid. Abends haben wir dagegen einen Tiefpunkt in Sachen Stimmung. Woran liegt es anscheinend am Cortisolspiegel, also dem Hormon, das unsere Stimmung und Motivation reguliert? Das ist morgens einfach am höchsten und am besten. Und es gibt sogar noch weitere Unterschiede. Im Sommer sind wir morgens glücklicher als im Winter. Morgens und vor allem auch am Montagen, Dienstagen und Freitagen. Schlimmsten ist übrigens der Sonntag. Sind doch mal schöne Nachrichten für heute Morgen. Außerdem ist ja auch Witzwoch, ne? Das wird schon alles. Wir sind gut drauf. Wir spielen mehr 80er, mehr 90er für euch. Jetzt R.E.M. auf Arabella München. The one I love.

Olympiapark ist heute keine tote Hose, weil da sind ja die toten Hosen. 18 Minuten nach 7 haben wir es auf Arabella München. Ja, heute ein ganz besonderes Konzert, weil das Olympiastadion saniert wird, geben die toten Hosen ihr Open-Air-Konzert mitten auf dem Hans-Jochen-Vogel-Platz. Drum ist der Bereich drumherum auch bis Freitag früh gesperrt, falls ihr zum Beispiel da zum Tollwood durch wollt. Zwei Konzerte gibt's insgesamt morgen um 18 Uhr und eben heute um 18 Uhr, natürlich restlos ausverkauft. Aber es ist ein Open-Air-Konzert mitten im Olympiapark. Das heißt, ihr könnt auch vom Olympiaberg

aus mit dabei sein. Und so ein kleines Video vom Blick da drauf, das seht ihr auf unseren Social-Media-Kanälen Instagram und Facebook auf Arabella München. Und wir stimmen uns schon mal ein. Hier sind sie, die Toten Hosen. Tage wie diese auf Arabella München.

Heute Morgen Abend live Open Air im Olympiapark. Die Toten Hosen, das war Tage wie diese auf Arabella München. 7:30 haben wir es gleich. Wir sind bei euch zum Start in den Mittwoch in Richtung Morgen Halbzeitspiel. Mehr 80er, mehr 90er. Jetzt The Romantics, Talking in Your Sleep. Schönen guten Morgen.

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4: Das Wetter für München und die ganze Region ist heute angenehm temperaturtechnisch. Wir starten jetzt mit 21 Grad und zwar in München am Prinzregentenplatz. Dann haben wir bei euch im Landkreis Dachau im Markt Indersdorf 20, genauso in Ain. Heute sind den ganzen Tag viele Wolken unterwegs. Es regnet auch immer wieder. Ab und zu kommt aber trotzdem mal kurz die Sonne durch. Höchstwerte heute um angenehme 24 Grad. Es kommt wieder der böige Wind dazu. Wie geht's weiter? Es geht wieder aufwärts. Morgen ein Mix aus Wolken und immer mehr Sonne. Es bleibt trocken. Spitzenwerte um 27 Grad. Am Freitag und am Wochenende dann Sommer pur mit bis zu 30 Grad. Was ist am Abend und in der Nacht bei der WM passiert? Ihr bekommt jetzt einen Überblick bei Lisa Nagler in den Nachrichten.
5: Arabella München um halb, immer gut informiert. Jetzt das Update. Es sorgt noch immer für viel Wirbel, das geplante Abschiebeterminal am Münchner Flughafen. Oberbürgermeister Krause hat jetzt bekannt gegeben, er stimmt dagegen. Das hat er der Abendzeitung gesagt. Verhindern kann er es aber nicht, denn Bund und Freistaat haben im Flughafenaufsichtsrat eine klare Mehrheit. Das Münchner Startup Proxima Fusion hat Fans in der Politik bei uns. Ministerpräsident Söder setzt auf Kernfusion im Freistaat. Das Startup aus München konnte mehrere hundert Millionen Euro von Investoren gewinnen. In den kommenden Jahren will es Fusionskraftwerke in Garching und Grundmemmingen bauen. Superstar Lionel Messi und Argentinien stehen im Viertelfinale der Fußball-WM. Nach einem 2-Tore-Rückstand gegen Ägypten am Ende ein 3-2-Sieg. Im Viertelfinale treffen die Argentinier auf die Schweiz nach einem 4-3-Sieg im Elfmeterschießen. Immer gut informiert, das war das Update für München und die Region. Was ist los auf den Straßen bei uns? Jetzt mit dem Morgenhuber.
4: 7:30 haben wir es. Bitte aufpassen auf der A92 Deggendorf in Richtung München zwischen Moosburg Süd und Erding. Ein kaputtes Auto auf der Standspur. Kommen wir zu den Staus. A94 Passau in Richtung München zwischen Paarstetten und Paarsdorf. 8 Kilometer, rund 20 Minuten der Zeitverlust. Und grad kommt noch die A9 Rhein-Nürnberg in Richtung München zwischen Kreuz Nord und Freimann. 3 Kilometer Stau, eine Viertelstunde hier der Zeitverlust. A99 West Richtung Nürnberg zwischen Dreieck-Allach und Allacher Tunnel. Standspur blockiert, da gab es einen Unfall. Es staut sich da auch zwischen Dreieck Südwest und Dreieck-Allach auf 6 Kilometer. Zeitverlust rund 35 Minuten. Deshalb auch Stau auf der Eschenrieder Spange zwischen Dreieck Eschenried und Dreieck Allach 4 Kilometer. Eine Viertelstunde dauert es hier länger. In München auf Mittleren Ring Richard-Strauß-Tunnel Richtung Effnerplatz. Rechte Spur blockiert. Da ist ein Unfall passiert. München Heinrich-Wieland-Straße Höhe Ständlerstraße geht die Ampel nicht. Bitte Vorsicht an der Kreuzung und ansonsten einmal Berufsverkehr auf dem kompletten Mittleren Ring. Kommt gut und sicher durch. Das sind sie, die aktuellsten Blitzer in München und der Region. Landkreis München, Oberschleißheim, Freisinger Straße Richtung Garching vom Rathaus. Landkreis Fürstenfeldbruck, Puchheim-Lussstraße, 30er-Zone. Und Landkreis Dachau, Erdweg, 30er-Zone in Richtung Untermaikerzhofen. Meldet uns gerne weitere Blitzer, geht jederzeit per Telefon oder auch per WhatsApp. Für beides gilt dieselbe Nummer. Das ist sie, die 089-4433-4433. Danke.
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0: von Gregory und River. Feuer Mittwochmorgen. Auf Arabella München, in der S-Bahn für jemand Älteren aufstehen, auf der Straße jemanden reinlassen, in der Arbeit jemanden die Tür aufhalten. Wenn wir einander helfen, sind wir glücklicher, so funktioniert doch auch eine gute Gesellschaft. Und genau dafür setzen wir uns ein, für mehr Miteinander in München und der Region. Damit guten Morgen am Mehr Miteinander Mittwoch, an dem wir immer Geschichten von euch haben. Wenn ihr Hilfe anbietet oder Hilfe braucht, und da hat sich Sonja aus Sendling bei uns gemeldet, sie ist blind und braucht Hilfe.
1: Ich bin auf der Suche nach Begleitungen. Es ist immer so schwierig, jemanden zu finden. Im Bekanntenkreis haben ja die Leute auch nicht immer Zeit, und da wäre es eine große Hilfe, wenn man eine gewisse Anzahl an Personen hätte, wo man mal anrufen könnte und sagen, hätten Sie bitte Zeit, mich mal in die Klinik zu untersuchen, zu begleiten oder zum Arzt, oder ich würde gerne mal auf Shoppingtour gehen, dass man da einfach so verschiedene Ansprechpartner auch für verschiedene Bereiche hat.
0: Sehr schön, und ich bin mir sicher, in der Arabella-Familie findet sich jemand, der Sonja helfen kann. Meldet euch gerne, wir vermitteln dann, wir würden uns sehr freuen. Per WhatsApp oder Telefon 089-4433-4433. Und hier ist Bryan Adams, mehr 80er, mehr 90er, auf Arabella München.

1000 Wohnungen gibt es bei uns in der Stadt, Arabella München um gleich 7:45, aber wie wohnt München eigentlich? Das zeigt jetzt eine neue Untersuchung, die schon vorab in der Merkur und der TZ veröffentlicht wurde. Und da schau her, da sind wir München sehr treu. Im Schnitt leben wir 12 Jahre lang in einer Wohnung. Je näher im Zentrum, desto kürzer. Und der Stadtteil, wo wir am allerlängsten sind, ist Dagelfing. Besonders kurz dafür im Neubaugebiet Frankfurt.

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vor acht haben wir's. Taylor Dane geht's in den Mittwoch auf Arabella München und jetzt einer wichtigen Meldung von den Straßen aus der Verkehrszentrale. A8 Stuttgart Richtung München zwischen Sulze, Moos und Rastplatz Fuchsberg West. Ungesicherte Unfallstelle, linke Spur blockiert. Ganz wichtig, bitte Gasse für Rettungs- und Einsatzfahrzeuge bilden. Linke Spur nach links, alle anderen nach rechts. Es staut sich hier auch schon. Zeitverlust, eine

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14: Ja, drunter gekühlt. Als ich hier um kurz nach vier zum Sender kam, hat man noch so ja rund 23 Grad. Jetzt sind wir bei 19 und zwar in München am Stiegelmeierplatz. 19 bei euch in Erding.

0: 19 in Hohenbrunn, Landkreis München. Liegt am Regen, der immer wieder runterkommt. Es sind auch viele Wolken unterwegs. Ab und zu kommt aber auch mal kurz die Sonne vorbei. Höchstwerte heute um 24 Grad. Es kommt wieder ein böiger Wind dazu. Wie geht's weiter? Morgen wird's dann wieder heißer. Morgen wird's dann wieder sommerlicher. Ein Mix aus Wolken und immer mehr Sonne. Es bleibt trocken. Spitzenwerte um 27 Grad. Und dann kommt der Freitag und das Wochenende. Dann Sommer pur mit bis zu 30 Grad. Soweit das Wetter. Es ist jetzt ganz genau 8 Uhr.
1: Schönen guten Morgen. Die Nachricht mit Lisa Nagler. Zuerst das Wichtigste aus München und der Region. 100 Abschiebungen am Tag sollen hier einmal stattfinden. Am Münchner Flughafen ist dafür ein eigenes Terminal geplant. Die Proteste dagegen reißen nicht ab, jetzt auch von ganz oberster Stelle. Oberbürgermeister Krause will im Aufsichtsrat der Flughafen München Gesellschaft gegen den Bau des Abschiebeterminals stimmen. Aber verhindern kann Krause die Pläne nicht. Hintergrund: Bund und Freistaat haben im Flughafenaufsichtsrat eine klare Mehrheit. Vom Campingplatzbetreiber zum Wiesenwirt. Ein neues Gesicht gibt's heuer auf der Wiesen. München-Reporter Benjamin Kühnel.
2: Klaus Bartel, Chef des Campingplatzes in Thalkirchen und Wirt aus Haar, übernimmt mit seiner Hühnerbraterei Bartels Flößerstadel den freigewordenen Platz von Alexander Egger und der Münchner Stuben. Der hatte ja nach einem langen Streit um die Zeltevergabe vor ein paar Tagen spontan hingeworfen. Viel Zeit bleibt Bartel nicht für Konzept und Aufbau, denn die Wiesen startet schon in knapp 10 Wochen.
1: Obwohl sie verurteilt wurde, wegen Veruntreuung von EU-Geldern. Frankreichs führende Rechtsnationale Marine Le Pen kandidiert für die Präsidentschaftswahl im kommenden Jahr. Le Pen wurde unter anderem zu einem Jahr Hausarrest mit einer elektronischen Fußfessel verurteilt. Es zieht sich auf der Bahnstrecke Nürnberg-Regensburg. Hier wird generalsaniert. Geplant war diesen Freitag. Jetzt soll die Strecke erst Ende des Monats wieder in Betrieb gehen, zum Start der Sommerferien bei uns. Über 2 Euro pro Liter Sprit. Inzwischen wieder normale Preise bei uns in München und der Region. Und so schnell dürften die sich wohl auch nicht ändern. Grund die neuen Angriffe des Iran und der USA. Auch in der wichtigen Meerenge von Hormuz. Immer gut informiert, das waren die Nachrichten für München und die Region. Jetzt gibt's den zuverlässigen Verkehrsservice mit dem Morgenhuber.
0: 2:08 haben wir es. Wir starten mit den Gefahrenmeldungen. Bitte aufpassen. A92 Deggendorf in Richtung München im Kreuz Neufahrn. Überleitung zur A9 Richtung München. Verlorene Ladung. Da liegt eine Schaufel auf der Autobahn. Da bitte aufpassen. A92 München Richtung Deggendorf in der Einfahrt unter Schleißheim. Fahrzeugteile auf der Autobahn. Dann kommen wir zu den Staus. A8 Stuttgart Richtung München zwischen Sulzemoos und Rastplatz Fuchsberg West. Unfall mit mehreren Fahrzeugen. Linke Spur blockiert. Es staut sich auf 6 Kilometer. Zeitverlust rund 20 Minuten. A9 ist mit dabei. Nürnberg in Richtung München zwischen Garching Nord und Freimann 5 Kilometer Stau, rund eine halbe Stunde der Zeitverlust. 25 Minuten braucht ihr länger auf der A94 Passau in Richtung München zwischen Paarstetten und Paarsdorf 6 Kilometer Stau. Dann kommen wir noch auf die A96 Lindau in Richtung München zwischen Blumenau und Sendling 3 Kilometer Stau, rund 20 Minuten hier der Zeitverlust. A995 München Richtung Kreuz Süd zwischen Unterhaching und Oberhaching 2 Kilometer Stau, 20 Minuten dauert es länger. A99 West Richtung Nürnberg zwischen Freiham-Mitte und Dreieckfeld-Moching 8 Kilometer zäh, eine Viertelstunde hier der Zeitverlust. Ein Unfall im Stadtgebiet München auf dem Mittleren Ring im Richard-Strauss-Tunnel in Richtung Effnerplatz. Hier stockt der Verkehr. Ansonsten generell Berufsverkehr auf den üblichen Strecken und auf dem Mittleren Ring vor allem. Und da kommt noch eine Meldung von der A99 Ost Richtung Nürnberg zwischen Hohenbrunn und Kirchheim 9 Kilometer zäh, 15 Minuten dauert es länger. Kommt gut an.
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0: Das sind sie, die aktuellsten Blitzer in München und der Region. Landkreis München-Oberschleißheim, Freisinger Straße Richtung Garching vor dem Rathaus. Landkreis Fürstenfeldbruck, Puchheim-Luststraße, 30er-Zone. Landkreis Dachau-Erdweg, 30er-Zone Richtung Unterweikertshofen. Und ganz neu von Norbert, Dankeschön, in Dachau die alte Römerstraße. Meldet uns gerne weitere Blitzer, jederzeit per Telefon oder auch per WhatsApp. Für beides gilt dieselbe Nummer, die 089-4433-4433. Danke schon mal.
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0: Servus, der Morgenhuber hier. Heute ist Mittwoch. Und nicht irgendeiner, heute ist der Sei-wieder-ein-Kind-Tag. Ach ja, schön wäre es manchmal schon, oder? Aber keine Angst, Mama, ich ziehe nicht wieder zu Hause ein, ne? Bei uns ist übrigens jeden Tag der mehr 80er, mehr 90er-Tag. Gibt's bei uns immer. Gleich Rockset nach Holly Johnson. Morgen!
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0: Ja, ja, heute ist Mittwoch, Arabella München um 12 nach 8, beziehungsweise ja sogar Witzwoch.
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0: Ja, bei uns bleibt die Laune oben, drum machen wir jeden Mittwoch den Witzwoch mit euren besten Witzen und auch denen von mir. Drum schickt gerne eure Witze an die 089 4433 4433, gerne per WhatsApp-Sprachnachricht. Und ich mach mal den Anfang. Achtung, was sagt ein Dachdecker, der vergessen hat, das Dach zu decken? Habe ich nicht bedacht. Ja, und jetzt eure Witze. Silvio und Yvonne aus Römo schreiben per WhatsApp: Was ist weiß und fliegt durch die Luft? Die Biene Mayo. Auch sehr schön, ne? Und ich habe die Woche auch Unterstützung von den Arabella-Kolleginnen und Kollegen. Die erzählen auch ihre Lieblingswitze. Bitteschön.
2: Hi, die Juli hier aus der Online-Redaktion. Und mein Witz ist eher ein Anmachspruch. Der geht so: Wisst ihr, wie viel ein Eisbär wiegt? Genug, um das Eis zu brechen. Hallo. So schlecht.
0: Nein, der war doch toll. Juli, Dankeschön.
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0: so, machen wir mal einen kurzen Stimmungscheck.
1: Danke, Arabella!
2: Danke!
1: Mega Konzert!
0: Ja, mega! So habt ihr euch gestern nach dem Rick Astley-Konzert angehört. Da war auch mein Morgenshow-Kollege Sebastian Impikofen. Und wenn ich ehrlich bin, du schaust etwas müde aus.
3: Ne? Ja, bin ich auch. Es war eine sehr, sehr kurze Nacht, aber ich würde sagen, hat sich gelohnt, weil es echt mega cool war. Rick Astley auf dem Tollwood, ungelogen, glaube ich, eins der besten Konzerte, auf denen ich je war. Es war mega cool, wie er so mit dem Publikum agiert hat. Er hat auch einfach ein paar Extra-Songs gesungen. Okay. Where is my husband oder Pretty Woman zum Beispiel oder auch den hier.
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0: To Hell von Rick Astley. Sehr cool. Das ist unser Arabella München. Super Sommer und der geht ja noch weiter, Sebastian, gell?
3: Ja, die nächsten Mega-Veranstaltungen sind schon in dieser Woche. Samstag zum Beispiel das Altstadtfest in Dachau oder auch am Samstag die Silent Disco in der Hafen Bar auf dem Tollwood oder am Sonntag dann Hardys Stadtlauf in Fürstenfeldbruck oder. Ganz schön viel los im Supersommer.
0: Alle Infos, alle Veranstaltungen auf radioarabella.de und den Supersommer verbringen wir natürlich mit euch. Und oben drauf gibt's mehr 80er, mehr 90er. Jetzt Cock Robin, The Promise You Made. Schönen guten Morgen.

Cock Robin. Auf Arabella München am Mittwoch, 8 Minuten vor 8:30 haben wir es aktuelle Gefahrenmeldung. Bitte aufpassen. München-Clemensstraße zwischen Belgradstraße und Erich-Kästner-Straße. Eine Ölspur, da nicht ausrutschen. Und wir starten in den Mittwoch. Mehr 80er, mehr 90er gibt's nur bei uns für euch. Jetzt Phil Collins, Dance into the Lights. Guten Morgen.

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15: Das Wetter für München und die ganze Region jetzt für euch. Und ich finde die Temperaturen jetzt, muss man sagen, ganz angenehm. Mal zwischendurch, gell? Bisschen Abkühlung, 19 Grad jetzt gemessen in München im Tal. 18 sind es in Karlsfeld im Landkreis Dachau. 18 momentan auch in Ebersberg. Heute am Tag sind viele Wolken unterwegs. Es regnet auch immer mal wieder vereinzelt. Ab und zu zeigt sich aber auch die Sonne. Die Höchstwerte liegen heute um 24 Grad. Es weht wieder ein böiger Wind im Laufe des Tages. Wie geht's weiter? Es geht wieder in Richtung Vollsommer. Morgen ein Mix aus Wolken und immer mehr Sonne. Es bleibt trocken, Spitzenwerte um 27 Grad. Am Freitag

0: Und am Wochenende haben wir wieder Sommer pur. Es wird heiß mit Temperaturen bis zu 30 Grad. Soweit das Wetter. Und Messi hat mal wieder Messi-Dinge gemacht bei der WM. Wie es ausging, alle Infos dazu jetzt bei Lisa Nagler in den Nachrichten.
1: 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Es sorgt noch immer für viel Wirbel, das geplante Abschiebeterminal am Münchner Flughafen. Oberbürgermeister Krause hat jetzt bekannt gegeben, er stimmt dagegen. Das hat er der Abendzeitung gesagt. Verhindern kann er es aber nicht, denn Bund und Freistaat haben im Flughafenaufsichtsrat eine klare Mehrheit. Das Münchner Startup Proxima Fusion hat Fans in der Politik bei uns. Ministerpräsident Söder setzt auf Kernfusion im Freistaat. Das Startup aus München konnte mehrere 100 Millionen € von Investoren gewinnen. In den kommenden Jahren will es Fusionskraftwerke in Garching und Grundmemmingen bauen. Superstar Lionel Messi und Argentinien stehen im Viertelfinale der Fußball-WM. Nach einem 2-Tore-Rückstand gegen Ägypten am Ende ein 3-2-Sieg. Im Viertelfinale treffen die Argentinier auf die Schweiz nach einem 4-3-Sieg im Elfmeterschießen. Immer gut informiert, das war das Update für München und die Region. Was ist los auf den Straßen bei uns? Jetzt mit dem Morgenhuber.
0: 8:31 haben wir es, da ist einiges los jetzt. Wir starten mit den Gefahrenmeldungen. A8 München Richtung Salzburg. Zwischen Hofoldinger Forst und Holzkirchen linke Spur blockiert. Hier liegt ein Metallteil. In München Clemensstraße zwischen Belgradstraße und Erich-Kästner-Straße Gefahr durch eine Ölspur. Kommen wir zu den Staus. A8 Stuttgart Richtung München zwischen Sulzemoos und Dreieck-Eschenried 6 Kilometer. Rund 25 Minuten hier der Zeitverlust. 30 Minuten länger dauert es auf der A9 Nürnberg in Richtung München zwischen Garching Süd und Freimann. 5 Kilometer Stau. A99 West Richtung Nürnberg zwischen Lochhausen und Dreieck-Feldmoching 6 Kilometer Stau, 20 Minuten länger hierdurch. A99 Ost Richtung Nürnberg zwischen Kreuz Süd und Kirchheim 12 Kilometer zäh, 20 Minuten dauert es länger. A995 München Richtung Kreuz Süd zwischen Unterhaching und Oberhaching 2 Kilometer Stau, eine Viertelstunde braucht ihr hierdurch. Kommen ins Stadtgebiet München auf Mittleren Ring, Georg-Brauchle-Ring zwischen Landshuter Allee und Schleißheimer Straße, linke Spur blockiert, Pannenfahrzeug, hier zäher Verkehr und generell stockender Verkehr im Berufsverkehr an den üblichen Stellen und vor allem natürlich auf dem mittleren Ring. Haltet gut durch, wir sind bei euch. Das sind sie, die aktuellsten Blitzer in München und der Region, und zwar in Dachau, Alte Römerstraße. Michael hat einen gesehen in Armbach, Erdweger Straße. Anissi hat einen gesehen, Landkreis München, Aschheim, und zwar in der Eichendorfer Straße an der Bushaltestelle. Und wir haben noch einen von Michael, das ist der zweite Blitzer, den er gemeldet hat, Landkreis Dachau in Strassbach. Dankeschön, meldet uns gerne weitere, jederzeit per Telefon oder auch per WhatsApp. Für beides gilt dieselbe Nummer, die 089-4433-4433. Merci.
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0: Arabella München läuft bei euch. Es ist 20 vor 9 und hey, hier kommen mal gute Nachrichten. Wir Deutschen leben immer länger, vor allem wir Menschen in Oberbayern. Das zeigen jetzt aktuelle Ergebnisse. Frauen werden im Schnitt 84 Jahre alt, Männer im Schnitt 79. Also deutlich länger wie im letzten Jahr. Also Kinder, die heute geboren werden, können sogar mit etwas Glück noch erleben, wie unsere Nationalmannschaft das WM Viertelfinale erreicht, oder?
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0: Casivo, mehr 80er, mehr 90er. Kommt gut rein in diesen Mittwoch. Alain Chopin. Schönen guten Morgen.

Egal wie stressig eure nächsten Wochen ausschauen, das ist wahrscheinlich nichts gegen die Wochen von Klaus Bartel. Ihr hört Arabella München um 3:09 gleich mit allem was Neues. Und Klaus Bartel ist neuer Wiesenwirt. Er übernimmt den Platz, den die Münchner Stuben und die Eggers jetzt frei gemacht haben. Die haben ja die Frist verstreichen lassen und jetzt ist fix. Da, wo die Münchner Stuben immer war, kommt jetzt Bartels Flößerstadel hin. Flößerstadel, weil Klaus Bartel ja der Campingplatzbetreiber in Thalkirchen ist, da wo früher eben die Flößer angelegt haben.

haben. Und jetzt wird stressig, er braucht ein Zelt. Brandschutz, Bier, Bänke, Händel und vieles, vieles mehr. Wobei, immerhin ein Zelt soll er schon haben. Zeit wird's. Immerhin startet die Wiesen in gut 10 Wochen. Ne? Und falls ihr übrigens einen Wiesentisch wollt, ab heute starten teilweise die München-Kontingente, also Tische extra für Münchnerinnen und Münchner. Im Armbrustschützenfestzelt wird es heute freigegeben. Alle Infos und wann die anderen dran sind, findet ihr alles auf radioarabella.de. Und jetzt Lenny Kravitz, Fly Away, mehr 80er, mehr 90er, ihr hört

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vor 9 Hammers. Arabella München zum Start in diesem Mittwoch und es gibt eine aktuelle Gefahrenmeldung. Wir wollen, dass sie immer gut und sicher ankommt. Bitte aufpassen auf der A92 München Richtung Deggendorf. Zwischen Moosburg Nord und Landshut West, da liegt ein Reifenmantel auf der Autobahn. Und jetzt die Hooters 500 Miles.

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19: Ja, und das kann sich noch nicht so ganz entscheiden. Über der Stadt und in der Region hängen erstmal einige Wolken. Sonne hat keine Chance. Aber es kommt im Laufe des Tages die Sonne immer mal wieder durch. Allerdings verschwinden die Wolken nie ganz und ein kurzer Schauer zwischendrin ist durchaus mal möglich. Mehr als 25 Grad werden es heute aber nicht. Das ist mal ganz schön wieder zum Abkühlen. 20 aktuell am Königsplatz, Feldkirchen bei euch 19 Grad, in Inning am Ammersee 20. Morgen geht's deutlich sonniger weiter, 28 bis 29 Grad und Freitag, Samstag ganz viel Sonne und heiße 30 bis 31 Grad. Soweit das Wetter. Jetzt die Arabella München Nachrichten um 9 Uhr morgen.
20: Schönen guten Morgen. Die Nachricht mit Lisa Nagler. Zuerst das Wichtigste aus München und der Region. Wir sind Weltstadt mit Herz. Das betont Oberbürgermeister Krause und setzt sich gegen das geplante Abschiebeterminal am Münchner Flughafen ein. Bis zu 100 Personen sollen dort in Zukunft pro Tag abgeschoben werden. Krause hat angekündigt, im Aufsichtsrat der Flughafen München GmbH

0: gegen den Bau des Terminals im Erdinger Moos zu stimmen. Stoppen kann er das Projekt aber nicht, denn eine klare Mehrheit haben Bund und Freistaat im Aufsichtsrat. Bitte keine Sorgen machen, wenn ihr aktuell viele Hubschrauber in München und der Region seht. Alles nur Testflüge, auch im Münchner Westen. München-Reporter Benjamin Kühnel.
1: Obwohl bei uns keine Kernkraftwerke mehr in Betrieb sind, müssen wir auf einen Atomunfall aus dem Ausland vorbereitet sein, sagt das Bundesamt für Strahlenschutz. Fachleute und Polizei messen deshalb aktuell testweise die Strahlung aus der Luft, unter anderem zwischen München und Augsburg. Erste Erkenntnisse zeigen, im Notfall könnte mit Hilfe der Hubschrauber innerhalb von 3 Stunden eine Fläche von rund 100 Quadratkilometern untersucht werden.
0: Bedrohungen, Schläge, Angriffe, Bahnmitarbeitende und Bundespolizisten, auch bei uns in München und der Region, werden immer öfter Opfer von Gewalt. Allein in den ersten 5 Monaten des Jahres gab es 7000 Vorfälle. Es gibt Kritik an den Plänen zum Elterngeld von Bundesfamilienministerin Prien. Die Bezugsdauer soll gekürzt werden auf 12 Monate und der Pflichtanteil für Väter soll steigen. Das trifft laut SPD-Fraktion vor allem Familien mit wenig Geld. Der nächste Viertelfinalist bei der Fußball-WM steht. Die Schweiz steht nach einem 4:3-Sieg im Elfmeterschießen gegen Kolumbien fest. Dort geht's gegen Weltmeister Argentinien. Das Team um Superstar Messi hatte davor gegen Ägypten gewonnen, 3:2.
2: Der zuverlässige Verkehrsservice für München und die Region. Es ist viel los, deswegen alle Staus ab mindestens 15 Minuten Zeitverlust. Wir starten aber erstmal mit Gefahrenmeldungen. A92 München-Deckendorf zwischen Moosburg Nord und Landshut West liegen Gegenstände. Und auf der B17 Landsberg Richtung Augsburg zwischen Hurlach und Klosterlechfeld-Geltendorf sind Fahrradfahrer unterwegs. Bitte hier aufpassen. Dann haben wir einen frischen Unfall auf der A9 Nürnberg München zwischen Fröttmanning Süd und Freimann. Mittlere Spur ist blockiert. Stau steht entsteht gerade und ein Stück weiter zwischen Garching Süd und Schwabing dauert es aktuell 21 Minuten. Auf der A99 Ostrichtung Nürnberg zwischen Kreuz Süd und Kirchheim bei München stockt es 18 Minuten hier. Und dann haben wir noch den Georg-Brauchle-Ring zwischen Landshuter Allee und Schleißheimer Straße. Linke Spur blockiert, Pannenauto hier, stockender Verkehr. Allgemein auf mehreren Strecken auf dem mittleren Ring ist gerade viel los. Plant hier auch mal bis zu einer Viertelstunde Zeitverlust ein.
3: Kommt gut an.
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2: Und die aktuellsten Blitzer in München und der Region, Landkreis Ebersberg, Niederkarging, danke Gerd. Dann Arnbach, Erdweger Straße im Landkreis Dachau und Aschheim, Eichendorfer Straße an der Bushaltestelle. Noch mehr in der Arabella München App oder meldet gerne mehr unter 089 44 33 44 33. Dankeschön.
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2: Servus rein in den Vormittag mit mehr 80ern, mehr 90ern gleich. Cameo und Word Up, außerdem die 90er mit Mark Cohn. Und wenn ein Best-of-Album über 10 Millionen Mal verkauft wird, dann ist das nicht nur eine schöne Bilanz, dann ist das schon ein Stück Popgeschichte. Simply the Best von Tina Turner hat genau das geschafft. Und hier ist die Single daraus, jetzt auf Arabella München.

So ein cooler 80er. Cameo World Up auf Arabella München. Am Mittwochvormittag, es ist 8:45. Europameisterschaft bei uns in München und der Region, und die klingt spektakulär und ein bisschen exotisch. In Oberschleißheim startet an der Olympia-Regatta-Strecke die EM im Drachenbootrennen. 22 Länder sind mit dabei und kämpfen um die Medaillen im Wasser. Heute Abend um 18 Uhr ist Eröffnungsfeier. Ab morgen starten dann die Wettkämpfe und die haben es wirklich in sich. Also da jagen Boote dicht nebeneinander über die Strecke, begleitet von ganz vielen Trommlern. Und besonders angenehm, ihr schaut euch dieses Spektakel ganz entspannt an, wenn ihr wollt, sogar im Liegestuhl. Die EM läuft bis Sonntag. Eintritt für Erwachsene 8 Euro. Hier ist Arabella München, mehr 80er, mehr 90er. Für euren Vormittag, jetzt mit den Simple Minds.

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12: Das Wetter für München und die Region, das ist heute eher Cappuccino mit Wolkenkino statt Postkartenhimmel. In München und der Region ziehen viele Wolken durch. Sonne kommt heute nur selten raus und es kann zwischendurch immer mal wieder ein bisschen tröpfeln. Das Ganze bei angenehmen 25 Grad. Die haben wir aber noch nicht. Aktuell sind es 20 am Nikolaiplatz in Schwabing, bei euch in Ebersberg 19.

0: Grad und bei unserem Wettermelder André in Schwabhausen im Landkreis Dachau auch 19. Danke für die Meldung. Morgen schöner mit viel Sonne und 28 bis 29 Grad. Freitag, Samstag dann wieder Hochsommerwetter mit bis zu 31 Grad. Der zuverlässige Verkehrsservice für München und die Region. Zunächst mal Vorsicht bitte auf der A96 Lindau-München. Zwischen Inning am Ammersee und Wörthsee liegen Gegenstände auf der rechten Spur. Das sind Reifenteile, Pannenauto steht rechts daneben auf dem Standstreifen. Jetzt zu den Staus auf der A9 Nürnberg-München. Zwischen Fröttmanning Süd und Freimann ist die mittlere Spur nach einem Unfall blockiert. Dann dauert es 10 Minuten länger, ein Stück weiter zwischen Garching Süd und Schwabing. Allgemein Stau, 13 Minuten dauert es hier insgesamt, wenn ihr da gerade unterwegs seid, auch bedingt durch den Unfall. A995 München Richtung Kreuz Süd zwischen Übergang Giesing und Oberhaching staut sich hier eine Stunde Zeitverlust aktuell. 12 Minuten haben wir auf der A99 West Richtung Nürnberg zwischen Lochhausen und dem Dreieck Feld-Moching. Das gleiche auf der A99 Ost Richtung Nürnberg zwischen Kreuz Süd und Kirchheim bei München. Und in der Gegenrichtung zwischen Neuherberg und Aschheim-Ismaning ebenfalls Stau, Viertelstunde dauert es auch hier. Kommt gut an. Und die aktuellsten Blitzer in München und der Region hat uns der Dien den Landkreis Rosenheim gemeldet. B15 Haag Richtung Wasserburg, Abzweigung Säuen, 80 sind hier erlaubt. Dann Landkreis München, Oberschleißheim, Hirschplanallee, Höhe Zebrastreifen Richtung Mittenheimer Straße, danke Sebi. Und Landkreis Ebersberg in Niederkarging. Alle Blitzer in der Arabella München App, mehr bitte unter 089-4433-4433, danke.
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Schönen Vormittag mit Arabella München, die 90er, DJ Bobo. Es ist 9.44 Uhr und wenn ihr in der Arbeit den jüngeren Kolleginnen und Kollegen zuhört, machen die auch Töpferkurse, lernen Koreanisch oder züchten Pflanzen? Also bei uns waren das früher halt VHS-Kurse, ne? Heute nennt man das Ganze Sidequest. Und dann gibt's jetzt auch noch den Trend Grannycore. Heißt, junge Menschen leben so wie die eigenen Großeltern. Sie beobachten Vögel mit dem Fernglas, stricken oder gehen auf Kreuzfahrt. Also entgegen diesem schneller, höher, weiter Trend durch Social Media. Ist doch eigentlich schön, oder? Und Sie hören jetzt auch wieder die Musik von damals. Willkommen bei Arabella München. Hier hört ihr mehr 80er, mehr 90er. Die beiden Herren sind inzwischen auch schon im Granny-Alter. Wir sind die Pet Shop Boys, always on my mind. Auf Arabella München. Schönen Vormittag euch.

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15: Und da gibt der Sommer heute so eine kleine Denkpause. Statt Dauersonne haben wir mehr Wolken am Himmel und die Sonne schaut nur zwischendurch mal kurz durch. Ein paar kurze Schauer sind auch im Laufe des Tages immer mal wieder möglich und der Wind hat nachgelassen. Wir merken es an den Temperaturen. Mehr als 25 Grad gibt es heute nicht. Das ist auch mal ganz schön. 20 aktuell am Zimmerleinplatz in Gauting bei euch 19. Am Flughafen sind es auch 20 Grad. Morgen wieder deutlich mehr Sommerwetter. Meistens sonnig, 28, 29 Grad. Freitag, Samstag dann Hochsommerwetter mit heißen 30 bis 31 Grad. Soweit das Wetter. Jetzt die Arabella München Nachrichten um 10 Uhr.
16: Ich bin Julia Wassilkow. Krankschreibung schon am ersten Tag. Das geplante Gesundheitssparpaket von Union und SPD ist umstritten. Am Freitag soll es im Bundestag beschlossen werden. Direkt danach soll der Bundesrat grünes Licht geben. Stoppen wollen das nun die Grünen. Fraktionschefin Dröge sagte im ZDF-Morgenmagazin:
17: Wir könnten in der ersten Sitzungswoche im September dieses Gesetz im Deutschen Bundestag beschließen. Das ist immer noch ganz vernünftig im Zeitplan. Diese Eile, die die Koalition gerade an den Tag legt, die hat nur damit zu tun, dass sie Angst haben, dass der Bundesrat ansonsten einmal darüber nachdenkt, was dort vorgelegt wird.
16: Das Gesundheitssparpaket der Bundesregierung soll die Beiträge der Krankenversicherung stabilisieren. Sie werden bedroht, geschlagen und angegriffen. Über 6000 Bahnbeschäftigte und Bahnbeamte der Bundespolizei sind in diesem Jahr Opfer von Gewalt geworden. Der linken Abgeordnete Bartsch sagt, wenn es so weitergeht, steuere man auf einen neuen Negativrekord der Gewalt zu. Der Umgang mit künstlicher Intelligenz wird im Berufsleben immer wichtiger. In Stellen

0: Stellenanzeigen werden immer öfter KI-Fähigkeiten gefordert. Das zeigt eine Untersuchung. In der Studie heißt es auch, dass inzwischen 40% der Unternehmen in irgendeiner Form auf künstliche Intelligenz setzen. Verweigerer von KI nennen als Hauptgrund fehlende Relevanz für das eigene Geschäftsmodell. Der Bundestag berät heute über mehr Befugnisse für Polizei und Strafverfolger. Gesetzentwürfe sehen vor, dass Fotos und biometrische Daten automatisch mit Informationen aus dem Internet abgeglichen werden dürfen. Außerdem soll Bundespolizei und BKA erlaubt werden, Daten aus verschiedenen Quellen per KI zusammenzuführen. Das Ganze würde zu stark in die Freiheitsrechte eingreifen, sagen Kritiker.
1: Der zuverlässige Verkehrsservice für München und die Region. Vorsicht bitte, frisch passiert auf der A8 München-Salzburg ein Unfall zwischen Weyern und Irschenberg. Die linke Spur ist hier blockiert. Auf der A9 Nürnberg-München auch ein Unfall mit LKW zwischen Garching Süd und dem Kreuz Nord. Da ist die rechte Spur blockiert. Und auf der A93 Regensburg-Holledau zwischen Wolnzach und dem Dreieck Holledau ein defekter LKW. Auch die rechte Spur aktuell blockiert. Auf der A99 Westrichtung Nürnberg zwischen Dreieckfeld-Moching und dem Kreuz Nord steht ihr im Stau. Dauert aktuell 22 Minuten. Und dann haben wir einen Unfall in München, Lerchenauer Straße, Höhe Moserer Straße in der Kreuzung. Da aktuell auch in allen Richtungen Behinderungen, dauert so bis zu 10 Minuten, kommt gut an.
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1: Und die aktuellsten Blitzer in München und der Region, da haben wir Oberschleißheim, Hirschplanallee, Höhe Zebrastreifen Richtung Wittenheimer Straße. Dann B15 Haag Richtung Wasserburg, Abzweigung Säuen, 80 sind hier erlaubt. Und Traudel meldet die A93 Regensburg-Holledau am Kreuz Holledau im Übergang auf die A9. Ruft gerne an, schreibt eine WhatsApp unter 089 44 33 44 33, sind wir immer für euch erreichbar. Und alle Blitzer stehen sowieso in der Arabella München App. Dankeschön.
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1: Servus, wir werden immer älter. Laut dem Statistischen Bundesamt ist die Lebenserwartung auf einem neuen Höchststand. Das heißt, Kinder, die heute geboren werden, können sogar mit etwas Glück noch erleben, wie die deutsche Fußballnationalelf mal ein WM-Viertelfinale erreicht. Ist das nicht toll? Habt einen schönen Vormittag mit mehr 80ern, mehr 90ern. Gleich Michael Jackson, die 90er, und hier sind die 80er mit Billy Joel.

0: Ed Sheeran auf Arabella München, gleich 21:15. Gleich mehr 80er, mehr 90er mit Madonna, New Kids on the Block, Queen und Bob Marley. So ein bisschen Genuss, ein bisschen Sommerprogramm und gleich mehrere gute Gründe, vor die Tür zu gehen. Im Künstlerhaus am Lehmbachplatz ist am Donnerstag um 15 Uhr eine Weinverkostung. Für 23 Euro seid ihr dabei. Und da ist ein Weingutschein aber gleich schon inklusive. Und es geht nicht um irgendeine kleine Runde. 300 österreichische Weine stehen da zum Testen für euch bereit. Hui, das gibt einen kleinen Schwips. Also am besten vielleicht nicht mehr im Auto kommen. Und weil das Wetter ja geradezu nach draußen ruft, startet in der Region auch wieder die Saison der Waldfeste, zum Beispiel am Samstag am Kogel südlich von Holzkirchen. Tanzen, Live-Musik und obendrauf das, was wir in der Stadt oft am meisten vermissen, frische Waldluft und so ein paar Stunden Auszeit einfach. Los geht's um 15 Uhr, Eintritt 2 Euro. Und noch mehr Feste, Partys, Flohmärkte oder was auch immer haben wir immer für euch in unserem extra großen Veranstaltungskalender auf radioarabella.de.
1: 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Dann gern anrufen oder WhatsApp schreiben. 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
12: Das Wetter für München und die Region, das ist heute eher so, naja, weil wir doch viele Wolken haben und eher ganz, ganz selten Sonne, aber es schadet auch.

0: noch nicht. Wenn es ein bisschen abkühlt, mehr als 25 Grad haben wir heute nicht. Aktuell 21 am Josefsplatz bei euch in Mohrenweiß, 22 in Isen im Landkreis Erding, 20. Es kann sein, dass heute mal im Laufe des Tages immer mal wieder ein kurzer Regenschauer runterkommt. Morgen wird es wieder sonniger, 28 bis 29 Grad und Freitag, Samstag dann hochsommerlich mit viel Sonnenschein und bis zu 31 Grad. Der zuverlässige Verkehrsservice für München und die Region auf der A8 München-Salzburg zwischen Weyern und Irschenberg hat es gekracht. Linke Spur blockiert, deswegen hier schon stockender Verkehr. 10 Minuten dauert's. Auf der A9 Nürnberg-München zwischen Garching Süd und dem Kreuz Nord ist die rechte Spur blockiert nach einem Unfall mit LKW. A99 West Richtung Nürnberg zwischen Dreieckfeld-Moching und Kreuz Nord. 6 Kilometer Stau, dauert 20 Minuten. Und dann haben wir noch die Lerchenauer Straße, Höhe Moserer Straße in der Stadt. Unfall im Kreuzungsbereich, deswegen hier in allen Richtungen auch Behinderungen, planen mal so 10 Minuten circa ein. Die aktuellsten Blitzer in München und der Region. In Dachau-Mitterndorf, Brucker Straße, danke Michael. Dann Landkreis Dachau in Bergkirchen gegenüber der Tankstelle in der Sonnenstraße, danke Rudi. Und Oberschleißheim, Hirschplanallee, Höhe Zebrastreifen Richtung Mittenheimer Straße. Alle Blitzer in der Arabella München App. Und mehr meldet ihr bitte 089-4433-4433. Vielen herzlichen Dank.
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Laid back auf Arabella München. Es ist 11:12 und manchmal braucht es ja keinen großen Ausflug, um so ein bisschen Familienzeit und Sommerlaune mitzunehmen. Manchmal reicht schon Nachmittag im Hirschgarten. Bis Sonntag ist dann noch das Magdalenenfest direkt neben dem großen Biergarten und ganz in der Nähe vom Schloss Nymphenburg. Täglich von 11 bis 22 Uhr. Es gibt Fahrgeschäfte, Stände mit Essen und Trinken. Der Eintritt ist frei und das macht die Sache natürlich nochmal entspannter. Am Mittwoch sind immer Familientage, also auch heute. Das ist alles ein bisschen günstiger und heute ist sogar um 16 Uhr der Kasperl da. Wenn ihr also noch nach einem unkomplizierten Sommerprogramm sucht, bei dem jeder in der Familie Spaß hat, dann ist das Magdalenenfest im Hirschgarten eine richtig gute Adresse. Ihr kommt ganz bequem hin mit der S-Bahn bis Hirschgarten oder mit der Tram 12, 16 oder 17. Die fahren bis zum Romanplatz. Und noch mehr Tipps für eure Freizeit in München und der Region haben wir natürlich immer für euch auf radioarabella.de. Und jetzt der nächste 80er. Hier ist Phil Collins, Too Hard auf Arabella München.

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9: Aktuell am Stachus 22 Grad, 19 sind es in Wolfratshausen und in Freising auch 22 Grad. Und das ist heute so ein klassischer, vielleicht doch mal vorsichtshalber den Regenschirm einpacken Tag, weil wir haben viele Wolken, nur ganz selten Sonne und zwischendurch kann es auch immer mal wieder ein paar Regentropfen geben. Mehr als 25 Grad haben wir heute nicht. Morgen dann schon wieder mehr Sonne, 28, 29 Grad und Freitag, Samstag sommersatt mit viel Sonne und bis zu 31 Grad. Soweit das Wetter. Jetzt die Arabella München Nachrichten um 11 Uhr.
10: Schönen Vormittag, die Nachrichten mit Sebastian Uhl. Zuerst das Wichtigste aus München und der Region. Wir sind Weltstadt mit Herz, das betont Oberbürgermeister Krause und setzt sich gegen das geplante Abschiebeterminal am Münchner Flughafen ein. Bis zu 100 Personen sollen dort in Zukunft abgeschoben werden, täglich. Krause hat angekündigt, im Aufsichtsrat der Flughafen München GmbH gegen den Bau des Terminals zu stimmen. Stoppen kann er das Projekt aber nicht, denn eine klare Mehrheit im Aufsichtsrat haben Bund und Freistaat. Gute Nachrichten von der Polizei. Die hat einen Schwimmbadgrabscher im Michaelibad erwischt. München-Reporterin Chantal Martin.
11: Der Mann hatte am Sonntagnachmittag mehrere Badegäste unsittlich berührt, darunter auch Kinder. Weil sie sich schnell beim Bademeister gemeldet haben und der sofort den Polizeinotruf gewählt hat, konnte der Tatverdächtige, ein 28-Jähriger aus Fürstenfeldbruck, auch direkt geschnappt werden. Die Polizisten haben ihn dann mit auf die Wache genommen und ihm eine Anzeige verpasst.
10: Die Deutsche Bahn will ihren Service verbessern, besonders die Kommunikation mit den Kunden. Darum geht es im dritten Sofortprogramm für Verbesserungen im Bahnverkehr, das Chefin Paller heute vorstellt. Fahrgäste sollen künftig besser bei Verspätungen und kurzfristigen Gleiswechseln informiert werden. Mitten in der Millionenmetropole New York City droht ein Wolkenkratzer einzustürzen. Das 37-stöckige Hochhaus wird gerade umgebaut und 2 tragende Stützen sind jetzt eingeknickt. Es gibt mehrere Risse und die Decken sacken ab. Daneben stehende Häuser wurden evakuiert und Straßen gesperrt. Und nicht wundern, wenn ihr aktuell viele Hubschrauber fliegen seht. Alles nur Testflüge vom Bundesamt für Strahlenschutz. Um auf einen möglichen Atomunfall im Ausland vorbereitet zu sein, wird von Hubschraubern aus die Strahlung gemessen. Besonders zwischen München und Augsburg.

0: Aber gut informiert, das waren die Nachrichten für München und die Region. 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
1: Und da bitte Vorsicht auf der A8 München-Salzburg zwischen Weyern und Irschenberg. Ein Unfall, linke Spur blockiert, deswegen staut sich's auch schon. Knappe Viertelstunde dauert's hier zwischen Weyern und Bad Aibling aktuell. Auf der A93 Rosenheim-Kiefersfelden, das übliche zwischen Brandenburg und Oberaudorf, knappe 24 Minuten dauert's. 20 Minuten verliert er auf der A99 West Richtung Nürnberg zwischen Dreieck Feldmoching und Kreuz Nord. Und eine Viertelstunde in der Gegenrichtung, also auf der anderen Seite Ost Richtung Nürnberg zwischen Kreuz Süd und Haar. Und dann haben wir immer noch die Lerchenauer Straße in München, Höhe Moserer Straße, Unfall in der Kreuzung. Auch hier aktuell immer noch Behinderungen. Kommt gut an.
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1: Und die aktuellsten Blitzer in München und der Region stadtauswärts, Troderinger Straße gegenüber Supermarkt bei Tempo 20. Danke, Uli. Jim meldet Puchheim, Landkreis Fürstenfeldbruck in der Lochhauser Straße vor der Sparkasse. Dann in Grub bei Wallei im Landkreis Miesbach, Blitzeranhänger an der Bushaltestelle beidseitig. Danke, Konsti. Und in Dachau mit Dorf, die Brucker Straße. Bitte mehr unter 089 4433 4433 und alle Blitzer haben wir sowieso in der Arabella München App.
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1: Servus zusammen. So, wir trinken in Deutschland immer mehr alkoholfreies Bier. Das ist gut, zumindest nüchtern betrachtet. Falls ihr euch nachher ein Bier bestellt, egal ob mit oder ohne Umdrehungen, Prost, kommt gut Richtung Mittagspause. Bin eh noch beim Kaffee. Tasse Nummer 4. Hui.

Die 80er mit Mike Oldfield und Maggie Reilly, Two Friends auf Arabella München. Es ist 11:15 am Mittwoch und plötzlich war da damals auf jeder Party, auf der wir waren, dieser Song. Heute vor 30 Jahren haben die Spice Girls Wannabe rausgebracht. Ich war mit 18 mal in der Olympiahalle auf dem Konzert von den Mädels, offiziell als Begleitung meiner kleinen Schwester. Das lasse ich jetzt einfach so stehen. Sie haben Wannabe in gerade einmal einer halben Stunde geschrieben. Es war so ein kurzer kreativer Flash und daraus wird der Song, der 1996 die Spice Girls über Nacht zum Superstar macht. Es gibt übrigens eine ganz witzige Geschichte zu dieser Stelle hier im Song. Wofür steht dieses Sigasig-A eigentlich? Es gibt eine wilde Theorie. Angeblich haben die Spice Girls das Wort erfunden, weil im Studio bei den Aufnahmen, da war ein Typ dabei,

der saß immer auf der Toilette und hat Zigarre geraucht. Und die Mädels haben ihn dann einfach Shit in Cigars genannt. Und daraus wurde... Ja, hier sind die Spice Girls auf Arabella München.

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14: Das Wetter für München und die Region. Und da sehen wir heute mehr Wolken als Sonne am Himmel. Das bleibt eigentlich den ganzen Tag so. Zwischendurch kann es auch mal kurz ein bisschen regnen örtlich. Und angenehm. Maximal 25 Grad. Aktuell haben wir 21 am Luise-Kieselbach-Platz, bei euch im Perchting 20. Die Tramszell sind 19 Grad. Morgen wieder deutlich sonniger und wärmer, bis zu 29 Grad. Freitag, Samstag dann Hochsommerwetter mit viel Sonnenschein und heißen 30 bis 31 Grad. Der zuverlässige Verkehrsservice für München und die Region. Da haben wir einen Unfall auf der A8 München-Salzburg zwischen Weyern und Irschenberg. Deswegen Stau zwischen Weyern und Bad Aibling. Viertelstunde dauert's. Auf der A93 Rosenheim-Kiefersfelden zwischen Reichenhardt und Oberaudorf eine halbe Stunde. Dann haben wir die A99 Westrichtung Nürnberg. Einmal zwischen Lochhausen und dem Dreieck Allach 20 Minuten Zeitverlust. Und weiter zwischen dem Dreieck Feldmoching und dem Kreuz Nord auch Stau. Hier dauert's eine Viertelstunde. Und wir haben immer noch Behinderungen. Lerchenauer Straße, Ecke Moserer Straße. Hier in der Kreuzung hat es einen Unfall gegeben. Deswegen aus allen Richtungen im Moment gerade dauert es ein bisschen länger. Kommt gut an. Und die aktuellsten Blitzer in München und der Region. Da haben wir Truderinger Straße stadtauswärts gegenüber vom Supermarktparkplatz, Tempo 20. Dann in Puchheim-Lochhauser Straße vor der Sparkasse. In Grub bei Wallei Blitzer.

0: Anhänger an der Bushaltestelle beidseitig. Und neu von Andi, vielen Dank, Landkreis Dachau-Weichs, kommend von Petershausen, ein Blitzeranhänger bei der Feuerwehr. Gerne mehr unter 089 4433 4433 und alle Blitzer immer in der Arabella München App.
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Mike and the Mechanics, over my shoulder. Hier ist Arabella München, gleich 11:45 und irgendwie ist das manchmal schon so ein bisschen Herbstfeeling, gell? Ist komisch, aber da liegen schon ganz viele Blätter teilweise am Boden und das, obwohl wir Anfang Juli jetzt ja absolut im Hochsommer sind, aber es liegt tatsächlich auch an der Hitze. Experten sagen ganz klar, das ist ein Schutzmechanismus der Bäume, um nicht auszutrocknen. Und wenn wir uns so die Wetterprognose anschauen, gut, heute kann es ab und zu vielleicht mal kurz ein bisschen Regen geben, aber grundsätzlich, da kommt in nächster Zeit nicht viel runter. Also wir haben noch nicht Herbst, die Bäume schützen sich, wenn die Blätter runterfallen. Wenn ihr eine Regentonne habt, vielleicht auch mal die Bäume gießen. Die freuen sich. Hier ist Bruce Springsteen auf Arabella München. Hungry Heart. Schönen Restvormittag euch.

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15: Und da ist heute eher Durchmischen angesagt. Über der Stadt und der Region liegen viele Wolken. Sonne kommt nur ganz selten mal durch. Örtlich kann es auch mal ein bisschen regnen. Der Wind ist heute schwächer. Temperaturen mehr als 25 Grad gibt es nicht. Aktuell haben wir 20 am Würmseeplatz in Forstenried. Ismaningen auch 20, Marktschwabenlandkreis Ebersberg 21. Morgen wieder mehr Sonne, 28, 29 Grad sowas. Und Freitag und Samstag Hochsommerwetter mit Sonne pur von früh bis spät und heißen 30 bis 31 Grad. Soweit das Wetter. Jetzt die Arabella München Nachrichten um 12 Uhr.
16: Schönen Mittag, die Nachrichten mit Sebastian Uhl. Zuerst das Wichtigste aus München und der Region. Es war eines der zentralen Wahlversprechen von Oberbürgermeister Krause. Leerstehende Büroflächen in Wohnungen umwandeln. Jetzt geht die Stadt hier einen wichtigen Schritt.
17: 1,8 Millionen Quadratmeter Büroflächen stehen in München leer. Gleichzeitig suchen Zehntausende eine bezahlbare Wohnung. Das können wir uns nicht länger leisten. Deshalb bekommt München jetzt eine Umbauagentur. Sie ist die zentrale Anlaufstelle für alle, die ein leerstehendes Bürogebäude umwandeln wollen und unterstützt von der ersten Prüfung bis hin zur fertigen Wohnung.
16: So Krause über Instagram. Das erste positive Beispiel sind die 10 Towers in Berg am Laim. Hier werden gerade schon Büroflächen in Wohnungen für Studierende und Azubis umgewandelt. Wir bleiben beim Thema Bauen. Mehr Platz kommt für unsere Schülerinnen und Schüler. Dafür hat die Stadt München heute einen großen Scheck erhalten. München-Reporter Sebastian Impekhofen.
18: Die Summe? Fast 11 Millionen Euro. Damit sollen insgesamt 5 Ganztagseinrichtungen in München gebaut werden. Zum Beispiel an der Grundschule am Theodor-Heuss-Platz, an der Königswieser Straße und an der Lerchenauer Straße.
16: Der Iran-Krieg nimmt weiter kein Ende. Jetzt hat US-Präsident Trump die ohnehin brüchige Waffenruhe beendet. Schon in der Nacht hatte das US-Militär wieder Ziele im Iran angegriffen, als Reaktion auf iranische Attacken in der Straße von Hormuz. Die USA seien aber weiter gesprächsbereit, so Trump. Es läuft nicht alles rund, aber darüber soll künftig zumindest besser informiert werden. Bahnchefin Palle hat Maßnahmen vorgestellt, um die Kommunikation bei Zugreisen zu verbessern. So sollen Fahrgäste mit Hilfe von KI deutlich schneller über kurzfristige Ausfälle oder Gleiswechsel Bescheid wissen. Und alle Viertelfinals der Fußball-WM stehen jetzt fest. Dahin geschafft hat es in der Nacht die Schweiz durch einen 4:3-Sieg gegen Kolumbien im Elfmeterschießen. Vorher gewann schon Argentinien 3:2 gegen Ägypten. Damit lauten die nächsten Spiele Frankreich-Marokko, Spanien-Belgien, Norwegen gegen England und Argentinien-Schweiz. Immer gut informiert, das waren die Nachrichten für München und die Region. Und jetzt der zuverlässige Verkehrsservice mit Simon Jägersberger.
15: Und da bitte Vorsicht auf der A92 München-Deckendorf zwischen Landshut Nord und Landshut Essenbach. Eine Ölspur. Es staut sich hier auch ein bisschen. So knapp 12 Minuten braucht er ungefähr, bis er da durch seid. Auf der A93 Rosenheim-Kiefersfelden zwischen Reichenhardt und Oberaudorf. Gute halbe Stunde. Dann die A99 Ostrichtung Nürnberg zwischen Kirchheim bei München und Kreuz Nord auch Stau. Hier dauert es 12 Minuten. Und auf dem mittleren Ring zwischen Brudermühltunnel und Brudermühlbrücke ist die rechte Spur blockiert. Mittlere

0: auch Pannen-Lkw. Deswegen hier stockender Verkehr. Komm gut an.
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0: Und die aktuellsten Blitze in München und der Region. Stadtauswärts, Truderinger Straße gegenüber Supermarktparkplatz, 20 sind hier erlaubt. Dann Grünwald Richtung Straßlach, rechte Seite in Gebüsch bei Tempo 80, danke Linda. Weichs im Landkreis Dachau von Petershausen kommend bei der Feuerwehr und A8 Richtung München bei Fraßdorf von der Brücke runter. Alle Blitzer in der Arabella München App. Mehr bitte melden. 089 44 33 44 33, danke.
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0: Servus zusammen in die Mittagspause mit mehr 80ern, mehr 90ern. Unter anderem gleich mit Camouflage, außerdem die 90er. Joe Cocker. Und wenn euch ein Song praktisch mit dem ersten Ton an der Hand nimmt und sagt, so, jetzt geht's los, dann macht er ziemlich viel richtig. Hier ist Let's Groove von Earth, Wind and Fire.

0: Alex Warren auf Arabella München um 12:15 mit Eternity. Es ist Mittwoch und das ist bei uns immer der Mehr-Miteinander-Mittwoch, an dem wir helfen wollen. Zum Beispiel der Sonja aus Sendling. Sie ist blind und sucht immer wieder Begleitung bei verschiedenen Sachen. Ob es jetzt zum Arzt geht oder auch auf eine Shoppingtour. Es wäre schön, wenn die Sonja da nicht mehr alleine irgendwie klarkommen müsste. Wenn ihr helfen könnt oder wollt, dann einfach gerne bei uns melden. Und dass unsere Aufrufe was bewirken, das hat uns jetzt auch der Gerhard vom Motorsportclub aus Garching bestätigt, weil er hat im Radio vom Oldtimer-Treffen inklusive Spendenaktion erzählt und das hat sich gelohnt.
1: Wir haben dieses Jahr 450 Euro mehr einsammeln können an Spenden gegenüber dem letzten Jahr. Wir werden dem Garchinger Tisch Plus 2.500 Euro spenden können dieses Jahr. Vielen Dank für eure Unterstützung.
0: Sehr gerne, und wenn ihr auch helfen wollt oder selbst Hilfe braucht oder auch einen Veranstaltungstipp habt, egal was, meldet euch einfach. Unsere Nummer ist immer für euch offen. 089 4433 4433.

So, und da geht plötzlich das Wetterbett los und ich habe noch gar nicht damit gerechnet, weil das eigentlich viel zu früh war. Aber gut, jetzt erzählen wir einfach kurz das Wetter.

0: Und wenn ihr heute aufs perfekte Sommerfoto hofft, dann braucht ihr ein bisschen Timing, weil die Sonne, die kommt nicht so richtig durch. Meistens sind da einige Wolken da. Und ein kurzer Schauer kann auch mal runterkommen. Das Ganze heute bei knapp 25 Grad. Am Donnerstag sieht es dann schon wieder besser aus. Überwiegend sonnig bei 28, 29 Grad. Freitag viel Sonne und heiße 30 bis 31 Grad. Soweit das Wetter. Jetzt die Arabella München Nachrichten. Um kurz vor halb.
1: 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Und jetzt das Update. Die Taten schockieren. Ein 43-jähriger Fußballtrainer soll in München und der Region zahlreiche Kinder und Jugendliche missbraucht haben, zwischen 2005 und 2025. Er war unter dem Namen Coach Ben bekannt. Jetzt sucht die Polizei weitere Betroffene. Erst gestern hatten wir berichtet, schon wieder haben Diebe bei der Feuerwehr zugeschlagen. Nach Forstenried jetzt auch in Siegertsbrunn im Landkreis München. Sie haben Schere und Spreizer geklaut, damit können Tresore und Geldautomaten aufgebrochen werden. Das Ganze scheint eine bundesweite Serie zu sein. Wer was gesehen hat, bitte melden. Ein Mähroboter war schuld an stundenlangen Verspätungen und Schienenersatzverkehr bei der S8 gestern. Das Gerät sollte eigentlich eine Böschung nahe des Bahnübergangs bei Hechendorf-Seefeld mähen, ist dann aber auf den Gleisen liegen geblieben. Eine S-Bahn aus München konnte nicht mehr rechtzeitig bremsen und hat den Mähroboter mehrere Meter mitgeschleift. Bis alles aufgeräumt war, hat's gedauert. Verletzt wurde zum Glück niemand. Immer gut informiert, das war das Update für München und die Region. Und jetzt der zuverlässige Verkehrsservice mit Simon Jägersberger.
0: Und da bitte zunächst mal Vorsicht. Marie hat es gerade reingemeldet auf der A94 Richtung Passau. Kurz vor Dagelfing ist eine Entenfamilie unterwegs, dass denen nichts passiert. Vater, bitte ein bisschen vorsichtiger. A92 München-Deckendorf zwischen Landshut-Nord und Kreuz-Landshut verliert da aktuell eine Viertelstunde. Auf der A93 Rosenheim-Kiefersfelden zwischen Dreieck-Inntal und Oberaudorf 13 Kilometer Stau, 50 Minuten dauert's. Und mittlerer Ring zwischen Brudermülltunnel und Brudermüllbrücke, Pannen-LKW, rechte und mittlere Spur blockiert, da dauert es auch gerade ein bisschen länger. Kommt gut an und die aktuellsten Blitzer in München und der Region. Stadtauswärts, Plinganser Straße, danke Aaron. Dann Grünwald Richtung Straßlach, rechte Seite im Gebüsch bei Tempo 80, danke Frankie. Michael meldet in Röhrmoos, Ortsteil Biberach in der Dachauer Straße im Landkreis Dachau. In Straßbach, auch Landkreis Dachau, auch danke Michael für die Meldung. Und A8 Richtung München, wenn ihr von Salzburg kommt, bei Fraßdorf von der Brücke runter. Alle Blitze in der Arabella München App, mehr bitte unter 089 44 33 44 33. Dankeschön.
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Man Without Hats und das Safety Dance. Hier ist Arabella München, 10:50 und die Schwerter klirren wieder. Ab dem Wochenende dazu noch wirrende Pferde und klappernde Rüstungen. Kaltenberger Ritterturnier startet am Freitag. Riesengauklernacht mit Artisten, vielen Ständen, Handwerkern und Künstlern und ab Samstag dann die Riesenshows in der Arena mit Feuerlichtmusik und ziemlich geilen Stunts auf den Pferden. Und das geht dann so, die kommenden 3 Wochenende enden auf Schloss Kaltenberg. Tickets bekommt ihr schon ab 35 Euro, falls ihr noch nie da wärt. Kaltenberger Ritterspiele, wirklich großartig, das lohnt sich. Schaut hin! Euch eine schöne Restmittagspause, wenn ihr sie gerade habt. Wir sind bei euch mit mehr 80ern, mehr 90ern. Hier sind Boy Meets Girl auf Arabella München. Waiting for a Star to Fall.

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13: Aktuell am Goetheplatz 23 Grad, bei euch in Fürstenfeldbruck 22, in Erding sind es 21 und das ist so ein Sommertag, der nicht so ganz in Partylaune ist, weil es schwirren ganz schön viele Wolken am Himmel rum. Sonne kommt nur ganz selten raus, ein kurzer Schauer örtlich ist im Laufe des Tages auch noch mal drin. Und rund 25 Grad. Aber das ist ja ganz angenehm. Morgen dreht der Sommer dann eh wieder auf. Viel Sonnenschein, 28, 29 Grad. Freitag und Samstag dann wieder richtig heiß mit Sonne und 30, 31 Grad. Soweit das Wetter. Jetzt die Arabella München Nachrichten um 13 Uhr.
14: Schönen Mittag, die Nachrichten mit Chantal Martin. Zuerst das Wichtigste aus München und der Region. Es war eine der Meldungen gestern Nachmittag. Wir bekommen einen neuen Wiesenwirt, Klaus Bartel. Er übernimmt den frei gewordenen Platz der Münchner Stuben. Jetzt hat sich auch unser Wiesenchef Christian Scharpf zu der Entscheidung geäußert.
15: Ich freue mich, dass es uns so schnell gelungen ist, mit Klaus Bartel einen Nachfolger zu finden, der sich zutraut, den Zeltaufbau und die Betriebsvorbereitungen für das Oktoberfest in der kurzen Zeit von nur 10 Wochen zu stemmen. Und ich habe auch wahrgenommen, dass in der Wirtefamilie eine große Welle der Hilfsbereitschaft und Solidarität herrscht. Und ich bin deshalb zuversichtlich und freue mich auf Bartels Flößerstadel.
14: Gute Nachrichten von der Polizei. Die hat einen Schwimmbadgerabscher im Michaelibad erwischt. München-Reporter Sebastian Impikhofen.
16: Der Mann hatte am Sonntagnachmittag mehrere Badegäste unsittlich berührt, darunter auch Kinder. Weil sie sich schnell beim Bademeister gemeldet haben und der sofort den Polizeinotruf gewählt hat, konnte der Tatverdächtige, ein 28-Jähriger aus Fürstenfeldbruck, auch direkt geschnappt werden. Die Polizisten haben ihn dann mit auf die Wache genommen und ihm eine Anzeige verpasst.
14: Verspätungen wird es wohl weitergeben, aber für Bahnreisende ist mehr Service geplant. Konzernchefin Paller hat am Vormittag ein Sofortprogramm vorgestellt. Künftig sollen Fahrgäste besser und schneller über Verspätungen, Zugausfälle oder kurzfristige Gleiswechsel informiert werden, unter anderem mit Hilfe von künstlicher Intelligenz. Mitten in der Millionenmetropole New York droht ein Wolkenkratzer einzustürzen. Das 37-stöckige Hochhaus wird gerade umgebaut. Zwei tragende Stützen sind eingeknickt, es gibt mehrere Risse und die Decken sacken ab. Daneben stehende Häuser wurden deshalb evakuiert und Straßen gesperrt. Und nicht wundern, wenn ihr aktuell viele Hubschrauber fliegen seht. Das sind alles nur Testflüge vom Bundesamt für Strahlenschutz. Um auf einen möglichen Atomunfall im Ausland vorbereitet zu sein, wird von Hubschraubern aus die Strahlung gemessen, besonders zwischen München und Augsburg. Immer gut informiert, das waren die Nachrichten für München und die Region. Und jetzt der zuverlässige Verkehrsservice mit Simon Jägersberger.
13: Und da haben wir aktuell die A8 Stuttgart-München zwischen Dachau-Fürstenfeldbruck und Dreieck-Eschenried. Staut sich's Viertelstunde, dauert's genauso viel, verliert er auf der A8 Salzburg-München zwischen Bad Aibling und Irschenberg. Dann haben wir die A92 München-Deckendorf zwischen Landshut Nord und dem Kreuz Landshut, auch Stau, da braucht er 20 Minuten mehr. Und A93 Rosenheim-Kiefersfelden zwischen Dreieck-Inntal und Oberaudorf, 13 Kilometer Stau. Dreiviertelstunde dauert.

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1: Und die aktuellsten Blitzer in München unter Region stadtauswärts: Plinganser Straße, Landkreis München, Grünwald Richtung Straßlach, rechte Seite im Gebüsch, sind 80 erlaubt. Landkreis Dachau in Röhrmoos, Ortsteil Biberach in der Dachauer Straße und in Straßbach, Landkreis Dachau, steht auch noch einer. 089-4433-4433, wenn ihr noch einen Blitzer seht, anrufen, WhatsApp geht alles, und alle Blitzer stehen eh in der Arabella München App.
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1: Servus, der heutige Tag der Tage ist der Sei-noch-mal-ein-Kind-Tag. Und dazu ist auch noch Tag der Videospiele, das kann kein Zufall sein. Ich drücke jetzt einfach gleich mal die Action-Taste. Und raus kommen mehr 80er, mehr 90er. Hier ist Arabella München, gleich unter anderem mit Johnny Hates Jazz, Prince, Culture Club, No Mercy und hier ist Starship.

Culture Club aus den 80ern. Hier ist Arabella München, Viertel nach eins inzwischen durch am Mittwoch. Und das erste München-Kontingent für die Wiesn ist freigeschaltet und zwar fürs Armbrustschützenzelt. In vielen Wiesenzelten gibt es ja extra dieses München-Kontingent, weil es sonst echt ganz ziemlich schwer ist, als Münchner da mal noch einen Tisch zu bekommen. Und deswegen wird es auch nur für euch Münchner freigeschaltet. Ihr müsst nachweisen, dass euer Wohnsitz in der Stadt ist. Heute das erste, ich wiederhole, Armbrustschützenzelt. Schnell sein lohnt sich natürlich. Und wann die anderen München-Kontingente freigeschaltet sind, das lest ihr auch auf radioarabella.de.

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12: Das Wetter für München und die Region, da gibt's heute eher Sonne auf Termin. Sie hat uns aber nicht vorher gesagt, wann sie mal rauskommt. Also das wird eher eine spontane Geschichte. Ansonsten viele Wolken und das Ganze bei knapp 25 Grad. Morgen dann viel Sonne. Es wird auch wieder wärmer, 28, 29 Grad. Freitag, Samstag Hochsommerwetter mit bis zu 31 Grad. Der zuverlässige Verkehrsservice für München und die Region. Vorsicht auf der A92 München-Deckendorf zwischen Dreieck Flughafen und Freising-Mitte liegen Spanngurte auf der Fahrbahn. Ihr verliegt gute 10 Minuten aktuell auf der A8 Stuttgart-München zwischen Dachau-Fürstenfeldbruck und dem Dreieck Eschenried. Eine Viertelstunde auf der A8 Salzburg-München zwischen Bad Aibling und Irschenberg. Dann haben wir die A9 München-Nürnberg hier zwischen Manching und Ingolstadt-Ost auch eine Viertelstunde. 20 Minuten auf der A92 München-Deckendorf zwischen Landshut-Nord und dem Kreuz Landshut. Dann haben wir die A93 Rosenheim-Kiefersfelden zwischen Dreieck Interl und Oberaudorf. 13 Kilometer Länge, 40 Minuten dauert. Und 10 Minuten auf der A99 West Richtung Nürnberg zwischen Lochhausen und dem Dreieck Allach. Und die aktuellsten Blitzer in München und der Region, da haben wir Landkreis München, Beigarten Richtung Straßlach. Rechte Seite im Gebüsch bei Tempo 80. Danke, Marc. Alle Blitze in der Arabella München App. Gerne mehr unter 089-4433-4433 melden. Und eine gute Fahrt euch.
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Naja, die 90er, The Way One is Love, hier ist Arabella München, gleich Viertel vor zwei. Und da hat ein Mähroboter den S-Bahn-Verkehr aber gestern ganz schön durcheinander gebracht. Es war gestern Vormittag in Hechendorf. Das Gerät bleibt plötzlich am Bahnübergang stehen, fährt nicht mehr weiter. Und eine S-Bahn aus München hat es nicht mehr geschafft zu bremsen und hat diesen Mähroboter aber volle Lotte mitgenommen. Es ist gut gegangen, niemand ist verletzt worden, alle Fahrgäste sind sicher ausgestiegen. Aber die Strecke zwischen Wessling und Herrsching war halt 1,5 Stunden gesperrt. Schienenersatzverkehr, 20.000 Euro Schaden. Das kurioseste Detail kommt ja ganz am Schluss. Weil nach dem Zusammenstoß hat der Mähroboter wieder funktioniert. Wie es halt so ist, ne? Manchmal brauchst du halt einen kleinen Stups oder auch einen etwas größeren. Und schon läuft's wieder. Euch einen schönen Nachmittag. Ich bin Simon Egersberger. Gleich ist Stefan Hempel für euch da. Und hier sind die Pet Shop Boys auf Arabella München.

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6: Habe ich gerade 12 gesagt, ne? Das liegt daran, dass ich heute ein bisschen länger geschlafen habe. Es ist 14 Uhr und wir schauen aufs Wetter. Viele Wolken, immer wieder Regen, maximal 24 Grad. Jetzt 21 Grad in Starnberg, 22 Grad in Ottobrunn, 22 Grad in Sendling. Der Arabella München Wettertrend. Morgen wieder mehr Sonne und knapp 30 Grad. Von Freitag bis Sonntag ohnehin sommerlich und heiß. Soweit das Wetter. Und jetzt die Arabella München Nachrichten um 2.
10: Schönen Mittag, die Nachrichten mit Chantal Martin. Zuerst das Wichtigste aus München und der Region. Eilmeldung aus der Region. In Schongau läuft in diesen Minuten ein Großeinsatz an einem Gymnasium. Ein Mann hat dort mehrere Menschen verletzt. Wie viele und wie schwer sie verletzt sind, ist aktuell noch unklar. Die Polizei ist mit einem Großaufgebot vor Ort. Das Areal soll bitte gemieden werden. Laut Medienberichten wurde der Täter festgenommen. Wir berichten natürlich, sobald es neue Informationen gibt. Wir sind Weltstadt mit Herz, das betont Oberbürgermeister Krause und setzt sich gegen das geplante Abschiebeterminal am Münchner Flughafen ein. Bis zu 100 Personen sollen dort in Zukunft abgeschoben werden, täglich. Krause hat angekündigt, im Aufsichtsrat der Flughafen München GmbH gegen den Bau des Terminals zu stimmen. Stoppen kann er das Projekt aber nicht, denn eine klare Mehrheit im Aufsichtsrat haben Bund und Freistaat. Der Iran-Krieg nimmt kein Ende. Jetzt hat US-Präsident Trump die ohnehin brüchige Waffenruhe beendet. Schon in der Nacht hatte das US-Militär wieder Ziele im Iran angegriffen, als Reaktion auf iranische Attacken in der Straße von Hormus. Die USA seien aber weiter gesprächsbereit, so Trump. Es läuft nicht alles rund, aber darüber soll künftig zumindest besser informiert werden. Bahnchefin Palla hat Maßnahmen vorgestellt, um die Kommunikation bei Zugreisen zu verbessern. So sollen Fahrgäste mit Hilfe von KI deutlich schneller über kurzfristige Ausfälle oder Gleiswechsel Bescheid wissen. Und alle Viertelfinals der Fußball-WM stehen fest. Dahin geschafft hat es in der Nacht die Schweiz durch einen 4:3-Sieg gegen Kolumbien im Elfmeterschießen. Vorher gewann Argentinien 3:2 gegen Ägypten. Damit lauten die nächsten Spiele Frankreich-Marokko, Spanien-Belgien, Norwegen-England und Argentinien-Schweiz. Immer gut informiert, das waren die Nachrichten für München und die Region. Und jetzt der zuverlässige Verkehrsservice mit Stefan Hempel.
6: Grüß Gott, liebe Autofahrer. Wir haben die A8 München-Stuttgart zwischen dem Dreieck München-Eschenried und Dachau-Fürstenfeldbruck. Ein defekter Bus auf dem Standstreifen. Bitte Vorsicht. A99 West Richtung Lindau zwischen Lochhausen und Germering liegt ein totes Tier. A995 Richtung Kreuz Süd zwischen Unterhaching Nord und Taufkirchen West ist ein Fahrradfahrer unterwegs. Bitte Vorsicht in beiden Richtungen. A8 Salzburg München zwischen Bad Aibling und Irschenberg 6 Kilometer Stop and Go. 10 Minuten Zeitverlust. Die A92 München Deckendorf zwischen Landshut Nord und im Kreuz Landshut 5 Kilometer. Stau, 20 Minuten dauert es länger. A93 Rosenheim-Kiefersfelden zwischen dem Inntal-Dreieck und Oberhaudorf 13 Kilometer Stau, 3/4 Stunde dauert es länger. A99 Ostrichtung Salzburg zwischen dem Kreuz Ost und HN-LKW-Unfall, rechte Spur ist dicht. Und dann haben wir noch zwischen Halfing und Eberlo eine Sperre in beiden Richtungen. Da läuft die Unfallaufnahme, das dauert Minimum noch bis 17 Uhr. Den Bereich auf der Startstraße 2092 Wasserburg-Bernau bitte weitreichend umfahren.
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6: Der aktuellste Blitzer im Beigarten Richtung Straßlach. Im Gebüsch steht er, da ist 80 erlaubt im Landkreis München. Ansonsten haben wir nichts. Wenn ihr noch was entdeckt, gerne anrufen unter München 4433 4433. WhatsApp geht natürlich auch.
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6: 3:03. Servus.

0: unser Montag. Ich hoffe, eure Wochenendgeschichten kommen bei den Kollegen gut an. Ja, wir machen uns jetzt schon mal wieder schön langsam auf den Weg Richtung Feierabend mit Ronan Keating und Jermaine Jackson und Piers Adora.
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1: Beyoncé um 14:15 hier ist Arabella München. Es ist wieder was los in München und der Region, denn die Hoflohmärkte haben wieder einen Termin gefunden. Am kommenden Wochenende in Harlaching, Hadern und Riem. Da findet man eine gute Möglichkeit, auch mit den Nachbarn mal ins Gespräch zu kommen. Das eigene Stadtviertel kann man ein bisschen genauer beleuchten und womöglich hinter den Garagen durch Klamotten und Krimskrams sich durchstöbern und noch was ergattern, was man brauchen könnte. Mehr dazu natürlich auch auf radioarabella.de. Eine uralte Tradition bei uns in Bayern lebt wieder auf. 3 Tage Leerherz in Sigertsbrunn. Da wird der heilige Leonhard geehrt. Heißt konkret, die Glocken der Leonhardikirche läuten. Eine Gruppe Wallfahrer kommt mit bunt geschmückten Pferdekutschen vorbei. Und dann geht's ab ins Bierzelt. Marktstände sind auch mit dabei. Burschentänze, Schweinsbraten natürlich. Alles, was dazugehört. Von Freitag bis Sonntag. Und noch mehr Tipps für eure Freizeit findet ihr im extra großen Veranstaltungskalender auf radioarabella.de.
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9: Das Wetter für München und die ganze Region. Heute viele Wolken, immer wieder Regen, aber angenehme 22 Grad in Inning am Ammersee, in Aschheim oder auch in der Münchner Innenstadt in Haidhausen. Der Arabella München Wettertrend. Morgen wieder Sonne, satt und knapp 30 Grad von Freitag bis Sonntag. Ohnehin sommerlich und heiße Temperaturen. Halb drei, grüß Gott, liebe Autofahrer. Hier ist der zuverlässige Verkehrsservice für München und die Region. Wir starten auf der A8 München-Stuttgart. Zwischen dem Dreieck München-Eschenried und Dachau-Fürstenfeldbruck steht der defekte Bus auf dem Standstreifen. A99 Westrichtung Lindauhöhe Ludwigsfeld liegen Fahrzeugteile nach einem LKW-Unfall. A92 München Richtung Deggendorf zwischen Landshut Nord und dem Kreuz Landshut 5 Kilometer Stau, 20 Minuten dauert es länger. A93 Rosenheim Richtung Kiefersfelden zwischen dem Inntal-Dreieck und Oberaudorf 12 Kilometer Stau, eine Stunde Zeitverlust. A99 Ostrichtung Salzburg zwischen dem Kreuz Ost und Hain LKW-Unfall. Rechte Spur ist blockiert und zwischen Halfing und Eberlo eine Sperre in beiden Richtungen. Das dauert noch bis 17 Uhr. Den Bereich bitte umfahren. Die aktuellsten Blitzer in Oberhaching, Franz-Josef-Strauß-Straße, Gabriele, vielen Dank, und im Beigarten Richtung Straßlach. Da ist im Gebüsch einer versteckt, Tempo 80. Und noch einer kommt gerade rein. Ortsmitte Dietersdorf aus Schweitenkirchen kommen. Manuela, vielen Dank für die Info unter München 4433 4433. Einen Überblick an Blitzern gibt's in der Arabella München App.
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Legendäre Dire Straits und Walk of Life um 20 vor 3. Hier ist Arabella München. Heute kein Fußball, gell? Das tut auch mal ganz gut. Dafür Tennis. Ja, auf dem heiligen Rasen von Wimbledon. Viertelfinale mit Alexander Zverev. Heute am späten Nachmittag geht's gegen Taylor Fritz. Gegen den hat er zuletzt 7-mal in Folge verloren. Wird's Zeit, dass er das dreht. Aktuell spielt ein Wahlmünchner im Doppelviertelfinale. Kevin Krawitz, der ja, Franke, der trainiert ja hier in München, in Oberhaching, in der Base, spielt mit Tim Pütz. Viertelfinale im Herren Doppel. Da haben sie den ersten Satz gewonnen. Also wir drücken weiter die Daumen. Sieht gar nicht so schlecht aus deutscher Sicht. Mehr 80er, mehr 90er. Jetzt und kein Doppelfehler auf eurem Lieblingssender mit Belinda Carlisle oder auch London Beat.

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0: Großalarm am Welfengymnasium in Schongau. Es gibt mehrere Schwerverletzte. Was da genau los ist, erfahrt ihr in den Arabella München Nachrichten um 15 Uhr.
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6: Sommerpause in München und der Region. Viele Wolken, immer wieder Regen mit dabei, nur selten Sonne. 22 Grad in Thalkirchen, Ismaning auch bei 22 Grad. In Uttingham am Ammersee 23 Grad. Der Arabella München Wettertrend. Morgen wieder Sonne satt und 30 Grad. Geht so weiter Richtung Wochenende. Soweit das Wetter und jetzt die Arabella München Nachrichten um 15 Uhr.
7: Schönen Nachmittag, die Nachrichten mit Chantal Martin. Zuerst das Wichtigste aus München und der Region. Es gibt Hinweise auf eine Amoktat am Welfen-Gymnasium in Schongau. Lokalreporter Sebastian Uhl.
8: Die Polizei ist aktuell mit einem Großaufgebot vor Ort. Der mutmaßliche Täter ist festgenommen worden. Laut Polizei gibt es mehrere Verletzte. Wie viele und wie schwer die verletzt sind, ist allerdings noch unklar. Genauso die weiteren Hintergründe, wie zum Beispiel auch zum Täter bzw. dem Motiv. Für Angehörige ist eine Anlaufstelle im Feuerwehrhaus in der Bahnhofstraße in Schongau eingerichtet worden.
7: Es war eine der Meldungen gestern Nachmittag. Wir bekommen einen neuen Wiesenwirt, Klaus Bartel. Er übernimmt den frei gewordenen Platz der Münchner Stuben. Jetzt hat sich auch unser Wiesenchef Christian Scharf zu der Entscheidung geäußert.
9: Ich freue mich, dass es uns so schnell gelungen ist, mit Klaus Bartel einen Nachfolger zu finden, der sich zutraut, den Zeltaufbau und die Betriebsvorbereitungen für das Oktoberfest in der kurzen Zeit von nur 10 Wochen zu stemmen. Und ich habe auch wahrgenommen, dass in der Wirtefamilie eine große Welle der Hilfsbereitschaft und Solidarität herrscht. Und ich bin deshalb zuversichtlich und freue mich auf Bartels Flößerstadel.
7: Erst gestern hatten wir berichtet, schon wieder haben Diebe bei der Feuerwehr zugeschlagen. Nach Forstenried jetzt auch in Siegertsbrunn im Landkreis München. Sie haben Schere und Spreizer geklaut. Damit können Tresore oder Geldautomaten aufgebrochen werden. Das Ganze scheint eine bundesweite Serie zu sein. Wer was gesehen hat, bitte melden. Die Sorge vor einer neuen Eskalation im Irankrieg und explodierenden Preisen an den Zapfsäulen wächst. Denn US-Präsident Trump hat die brüchige Waffenruhe zwischen den USA und dem Iran für beendet erklärt. Und auch wir bekommen das hierzulande zu spüren bei den Ölpreisen. Betrifft zum Beispiel das Heizöl für den Winter und die Spritpreise. Der ADAC sagt, wir sind inzwischen wieder auf Märzniveau, also bevor der Tankrabatt eingeführt wurde. Was darf die Polizei, was nicht? Darüber berät heute der Bundestag. Gesetzentwürfe sehen zum Beispiel vor, dass Fotos und biometrische Daten automatisch mit Informationen aus dem Internet abgeglichen werden dürfen. Außerdem soll den Beamten erlaubt werden, Daten aus verschiedenen Quellen per KI zusammenzuführen. Immer gut informiert, das waren die Nachrichten für München und die Region. Und jetzt der zuverlässige Verkehrsservice mit Stefan Hempel.
6: Grüß Gott, liebe Autofahrer. Wir haben die A8 München-Stuttgart zwischen dem Dreieck München-Eschenried und Dachau-Fürstenfeldbruck immer noch der defekte Bus auf dem Standstreifen. A92 München-Deckendorf zwischen Landshut Nord und Landshut, dem Kreuz Landshut, 4 Kilometer Stau, 20 Minuten Zeitverlust. A93 Rosenheim-Kiefersfelden zwischen Brandenburg und Oberaudorf, 4 Kilometer Stau, 10 Minuten braucht ihr länger. A99 Ost Richtung Salzburg zwischen Kirchheim und Kreuz Ost, ein Unfall zwischen dem Kreuz Ost und H, nochmal ein Unfall, 7 Kilometer Stau, halbe Stunde Zeitverlust.
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6: Die Akte ist Blitzer in Oberhaching. Franz-Josef-Strauß-Straße steht ein weißer Caddy, der blitzt. In der Ortsmitte Dietersdorf, wenn er aus Schweitenkirchen kommt, da wird auch fotografiert. Landkreis Pfaffenhofen. Also noch mehr Blitzer gibt's wie immer in der Arabella München App.
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6: 3:03, Servus München, Montagnachmittag. Ich hoffe, euer Wochenauftakt läuft nach Plan. Alle Mails sind mittlerweile beantwortet und wir können uns auf die schönen Dinge im Leben konzentrieren. Kurs Richtung Feierabend, jetzt mehr 80er, mehr 90er mit dem legendären Freddie Mercury, einst ja in München zu Hause. Und das sind die Bengals und der Manic Monday am Montag.

0: Cool and the Gang auf eurem Lieblingssender. Vor 2 Jahren auf dem Tollwood, großartiges Konzert. Cherish haben sie natürlich auch gespielt. Mehr 80er, mehr 90er auf eurem Lieblingssender. Und vor 2 Jahren die Kultband Cool and the Gang. Und heute Made in Germany, Tote Hosen. Ja, und zwar auf einer ganz besonderen Art und Weise. Nicht in Olympiahalle, nicht irgendwie im Stadion, draußen in der Allianz Arena. Nein, auf dem Hans-Jochen-Vogel-Platz. Und zwar ist das der Bereich zwischen Stadion, Schwimmhalle, See und Olympiahalle. 16 Uhr Einlass, viele Fans sind schon seit Tagen da, das Ding ist restlos ausverkauft. Ihr könnt natürlich auf dem Olympiaberg raufkraxeln, da hört man wahrscheinlich das Konzert auch ziemlich gut und die Stimme von Campino.
1: Die Geschichte zwischen uns und München, langjährig, viele Hochs und Tiefs. Und ich habe das Gefühl, dass ich auch spätestens seit meinem legendären Auftritt auf dem Oktoberfest hier ganz gut angenommen worden bin. Wir sind immer gerne in der Gegend um die Kammerspiele, weil wir da so viele schöne Sachen erlebt haben mit Gerhard Polt und den Well-Brüdern. Ansonsten Schumanns und so weiter. Wir haben unsere Anlaufpunkte hier zum gepflegten Versacken.
0: Das war ja Wahl Münchner, ne, der Campino. Hier sind die Toten Hosen.

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5: Das Wetter für München und die ganze Region heute am Mittwoch. Sommerpause will heißen, aktuell sind es 21 Grad in Sauerlach, 23 Grad in Dachau, 22 Grad in Erding. Und die Sonne zeigt sich eher selten, kann immer mal wieder regnen, der Arabella München Wettertrend. Morgen wieder mehr Sonne und 30 Grad und dann Richtung Wochenende geblickt, sommerlich und heiß. Soweit das Wetter und jetzt die Arabella München Nachrichten um 3:30.
6: Arabella München um 3:30 immer gut informiert und jetzt das Update. Großeinsatz in Schongau. Am Welfengymnasium hat es heute um 1:15 eine mutmaßliche Amoktat gegeben. Ersten Informationen nach soll ein 16-Jähriger mehrere Menschen angegriffen haben. Die Polizei sagt, zwei Mädchen wurden schwer verletzt. Es soll sich um einen einzelnen Täter handeln. Er wurde festgenommen. Aber aktuell gibt es noch keine Entwarnung. Das Gelände wird in diesen Minuten abgesucht. Die Hintergründe der Tat sind noch unbekannt. Ein 43-jähriger Fußballtrainer soll in München und der Region zahlreiche Kinder und Jugendliche missbraucht haben, zwischen 2005 und 2025. Er war unter dem Namen Coach Ben bekannt. Wer betroffen ist, bitte melden. Ein Mähroboter war schuld an stundenlangen Verspätungen und Schienenersatzverkehr bei der S8 gestern. Das Gerät sollte eigentlich eine Böschung nahe des Bahnübergangs bei Hechendorf-Seefeld mähen, ist dann aber auf den Gleisen liegen geblieben. Eine S-Bahn aus München konnte nicht mehr rechtzeitig bremsen und hat den Mähroboter mehrere Meter mitgeschleift. Bis alles aufgeräumt war, hat's gedauert, verletzt wurde zum Glück niemand. Immer gut informiert, das war das Update für München und die Region. Und jetzt der zuverlässige Verkehrsservice mit Stefan Hempel.
5: Ein Grüß Gott auf die Straßen. Wir haben die A92 München-Deggendorf zwischen Landshut Nord und dem Kreuz Landshut immer noch 4 Kilometer Stau. 20 Minuten braucht ihr mehr. A99 West Richtung Lindau zwischen Neuherberg und Lochhausen 10 Kilometer Stop and Go. 20 Minuten Zeitverlust. A99 Ost Richtung Salzburg zwischen Aschheim-Ismaning und Haar 7 Kilometer Stau. Eine Dreiviertelstunde Zeitverlust. Die Unfallstelle ist allerdings mittlerweile geräumt. Tendenz, der Stau wird kürzer. Und die Startstraße 2042 bzw. 2092 Wasserburg-Bernau zwischen Halfing und Eberloh eine Sperre in beiden Richtungen. Es dauert noch Minimum 1,5 Stunden. Die aktuellsten Blitzer in Oberhaching, Franz-Josef-Strauß-Straße, steht ein weißer Caddy in Allershausen, Ortsteil Götschlag. Josefine, vielen Dank für die Info. Und in der Ortsmitte Dietersdorf wird nach wie vor gemessen. Noch mehr Blitzer gibt es wie immer in der Arabella München App.
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Mehr 80er, mehr 90er gibt's nur auf Arabella München mit Human League gleich. Das waren Mike and the Mechanics. Apropos die Mechaniker, wir sind gerade beim Wiesenaufbau schwer beschäftigt. Countdown läuft fürs Oktoberfest 2026. Und damit wir in diesem Jahr auch einen Platz bekommen, also einen Tisch, ja, um 16 Uhr, das ist in einer Viertelstunde, wird das München-Kontingent im Ambo-Schützenfestzelt freigeschaltet. Heißt, da gibt es also quasi extra Plätze nur für Münchner und Münchnerinnen. Ihr müsst halt nachweisen, dass der Wohnsitz in München ist. Und dann lohnt sich das Ganze auch. Und wann die anderen München-Kontingente freigeschaltet sind und werden, das erfahrt ihr natürlich auch auf radioarabella.de. So, gleich gibt es die Nachrichten um 16 Uhr. Neueste Infos aus Schongau, wo es heute ja einen vermeintlichen Amoklauf gab.

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10: Temperaturen liegen heute bei 22, 23, 24 Grad im höchsten Fall. Ebersberg ist bei 22 Grad, Pasing bei 23 Grad, Freising auch bei 23 Grad. Kaum Sonne, viele Wolken, immer mal wieder Regen. Mit am

0: Start der Arabella München Wettertrend. Morgen wird es wieder wärmer. Knapp 30 Grad, viel Sonne, auch Richtung Wochenende. Sommer, Sonne, Sonnenschein. Soweit das Wetter. Und jetzt die Arabella München Nachrichten um 16 Uhr.
1: Schönen Nachmittag, die Nachrichten mit Chantal Martin. Zuerst das Wichtigste aus München und der Region. Schockierende Tat in Schongau. Dort hat es am Mittag einen Amok-Alarm an einer Schule gegeben. Inzwischen gibt es erste Informationen von der Polizei. Vor Ort in Schongau ist München-Reporter Sebastian Uhl.
2: Ein großes Aufgebot der Polizei durchsucht hier gerade das Schulzentrum, zu dem auch noch eine Real-, eine Grund- und eine Mittelschule gehört. Der Angriff soll sich hier aber am Welfen-Gymnasium abgespielt haben. Nach aktuellem Stand wurden zwei Schülerinnen schwer verletzt. Die Polizei konnte den Täter festnehmen. Es handelt sich um einen 16-jährigen Jugendlichen. Sie geht von einem Einzeltäter aus. Trotzdem wird das Gelände zur Sicherheit weiter abgesucht. Zum Motiv ist noch nichts bekannt. Die Ermittlungen laufen da auf Hochtouren.
1: Das Wetter diesen Sommer ist zu heiß für viele Tiere bei uns in München und der Region. Zum Beispiel auch für die Fische im Germeringer See. Lokalreporter Benjamin Kühnel.
3: Aktuell liegt die Wassertemperatur im Germeringer See bei ca. 24 Grad, Tendenz steigend. Problem, die natürlichen Quellen sind versiegt und weil der See nur 5 Meter tief ist, fehlen die kühlen Rückzugsorte für die Fische. Auch die Sauerstoffwerte sinken. Experten sagen, ab 26 Grad wird's kritisch für die Tiere. Sie hoffen deshalb auf mehrtägigen Regen.
1: Das Thema schien sich eigentlich erledigt zu haben, doch US-Präsident Trump verfolgt offenbar weiter das Ziel, Grönland unter die Kontrolle der USA zu bringen. Am Rande des NATO-Gipfels in Ankara untermauerte Trump seinen Anspruch auf die größte Insel der Erde. Dänemarks Regierungschefin Frederiksen wies die Forderung scharf zurück. Das Gesundheitssparpaket der Bundesregierung soll in dieser Woche vom Parlament verabschiedet werden. Die Grünen überlegen jetzt, das juristisch zu stoppen. Der Grund, es gebe so viele kurzfristige Änderungen, dass keine Beratung möglich sei. Und Deutschland liegt bei Investitionen in Forschung, Entwicklung, Software und Design weltweit in der Spitzengruppe. Laut einer Studie der Weltorganisation für geistiges Eigentum sind bei uns im vergangenen Jahr knapp 730 Milliarden US-Dollar darin investiert worden. Das bedeutet Platz 3 hinter Japan und den USA. Immer gut informiert, das waren die Nachrichten für München und die Region. Und jetzt der zuverlässige Verkehrsservice mit Stefan Hempel.
0: Grüß Gott, liebe Autofahrer. Wir haben die A99 West Richtung Lindau zwischen Neuherberg und Lochhausen 10 Kilometer Stop and Go, 20 Minuten Zeitverlust. Auf der A99 Ost Richtung Salzburg zwischen Aschheim, Ismaning und Haar 7 Kilometer Stau. Da dauert es eine Dreiviertelstunde länger. Und zwischen Halfing und dem Abzweig nach Eberloh eine Sperre in beiden Richtungen. Das ist die Startstraße 2092 Wasserburg-Bernau. Das dauert noch bis 17 Uhr.
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0: Die aktuellsten Blitzer in Allershausen, Ortsteil Götschlag und Landkreis Pfaffenhofen, Ortsmitte Dietersdorf. Noch mehr Blitzer gibt's in der Arabella München App.
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0: Servus München. 4:04. Willkommen am Mittwoch. Sommerpause in München und der Region. Machen wir es uns richtig gemütlich, begleiten euch Richtung Feierabend und haben jetzt zum Beispiel REM und Eddie Grant. 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Viel Spaß.

0: Das war jetzt fast eine Viertelstunde Musik nonstop. Mehr 80er, mehr 90er. Was für Hymnen von R.E.M., Phil Collins oder auch Eddie Grant. Das ist Arabella München. Apropos Phil Collins, da sind wir gleich im Thema. Phil hilft Phil, also viel hilft viel. Danke für dieses Wortspiel, liebe Redaktion. Wir machen in unserem Mehr Miteinander Mittwoch ein wunderbares Ausrufezeichen, würde ich mal sagen, für München und die Region. Denn wir müssen wieder ein bisschen zusammenrutschen, uns gegenseitig helfen. Und Sonja aus Sendling hat sich heute Morgen bei Anja und dem Morgenhuber gemeldet und schon mal ein Statement abgegeben.
1: Ich bin auf der Suche nach Begleitungen. Es ist immer so schwierig, jemanden zu finden. Im Bekanntenkreis haben ja die Leute auch nicht immer Zeit. Und da wäre es eine große Hilfe, wenn man eine gewisse Anzahl an Personen hätte, wo man mal anrufen könnte und sagen, hätten Sie bitte Zeit, mich mal in die Klinik zu untersuchen, zu begleiten oder zum Arzt oder ich würde gerne mal auf Shoppingtour gehen, dass man da einfach so verschiedene Ansprechpartner auch für verschiedene Bereiche hat.
0: Sonja ist angekommen und das schaffen wir doch. Die ersten Rückmeldungen hat es nämlich schon gegeben. Jochen hat zum Beispiel geschrieben, er ist ehemaliger Notfallsanitäter und Feuerwehrmann, bietet seine Hilfe an, aber es braucht natürlich noch mehr. Drum meldet euch gerne, nicht nur für Sonja, wir haben auch sonst andere Themen. Gibt's alles auf radioarabella.de, aber auch gerne auch telefonisch via München 4433 4433. Das ist der Mehr Miteinander Mittwoch auf Arabella München. Wir sind die Pet Shop Boys. Gleich Miley Cyrus und die Proclaimers. Wow.

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9: Das Wetter für München und die ganze Region. Jetzt kommt noch ein bisschen die Sonne raus. Ansonsten ja heute Sommerpause mit Temperaturen um 23 Grad. In Altomünster sind es 23 Grad, in Haar auch 23 Grad. Diesen am Ammersee meldet auch 23 Grad. Morgen wieder knapp 30 Grad Richtung Wochenende. Sommersonne, Sonnenschein. Soweit das Wetter. Und jetzt die Arabella München Nachrichten um 4:30.
10: Arabella München um 4:30 immer gut informiert. Und jetzt das Update. Er war wohl mit Messer und Schusswaffe unterwegs. Ein 16-Jähriger am Welfengymnasium in Schongau. Zwei Mädchen wurden schwer verletzt, schweben aber nicht in Lebensgefahr, berichtet die Polizei. Der Täter wurde festgenommen. Er soll alleine gehandelt haben. Das Motiv ist noch nicht bekannt. Jetzt ist es offiziell. Das Bundesgericht des Deutschen Fußballbundes hat die Zulassungsverweigerung für die 60er bestätigt. Bedeutet, der TSV 1860 München steigt in die Regionalliga ab. Den freigewordenen Startplatz in der 3. Liga bekommt der TSV Havelse. Und Touris lieben Schwaben und das Allgäu. Das zeigen neue Zahlen des Landesamtes für Statistik. Demnach gibt es in der Region im Vergleich zum Vorjahresmonat ein Übernachtungsplus von 10%. Das ist mehr als in jedem anderen bayerischen Regierungsbezirk. Immer gut informiert, das war das Update für München und die Region. Und jetzt der zuverlässige Verkehrsservice mit Stefan Hempel.
9: Grüß Gott, liebe Autofahrer. Wir haben die A92 Deggendorf-München. Zwischen Erding und Freising liegen Reifenteile. Bitte Vorsicht. A99 Westrichtung Lindau. Zwischen dem Kreuz West und der Ausfahrt Lochhausen eine ungesicherte Unfallstelle. 10 Kilometer Stop and Go, eine halbe Stunde Zeitverlust. Die Gegenrichtung, also A99 Westrichtung Nürnberg, zwischen dem Dreieck Feldmoching und Neuherberg, da ist im Moment auch ein Unfall das Thema. Personen sind auf der Fahrbahn. Ein Pannen-LKW steht auf dem Standstreifen. A99 Ost Richtung Salzburg zwischen Aschheim und Haar, 7 Kilometer Stau, 20 Minuten dauert es länger. A99 Ost Richtung Nürnberg, da haben wir zwischen dem Kreuz Ost und Kirchheim einen LKW-Unfall. Der Pannen-LKW steht auf dem Standstreifen. Der aktuellste Blitzer in Allershausen, Ortsteil Götschlag. 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

Chair geht's Richtung Feierabend. 4:45 hier ist Arabella München. Strong enough. Apropos strong. Wenn's ein Mähreporter mit der S-Bahn aufnimmt, dann sagt der Mähreporter, das halte ich aus. Gestern passiert auf der Linie der S8. Tatsächlich ist da die S-Bahn Richtung Herrsching gefahren und Höhe Seefeld-Hechendorf war ein Mähreporter auf den Gleisen unterwegs. Der wurde dann ein bisschen mitgeschleift und klar, Kratzer hat er davongetragen. Aber der funktioniert noch. Die S-Bahn hingegen, stundenlanger Stillstand, Sachschaden 20.000 Euro. Sachen gibt's, gell? Da wird sich sogar der Billy Idol wundern.

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1: Ein paar sonnige Abschnitte gibt es dann Richtung Feierabend doch noch. Temperaturen aktuell bei 24 Grad. Wir schauen mal ganz kurz nach Utting am Ammersee. Das sind genau 24 Grad. 23 Grad im Moment in Landsberg am Lech und Schwabing, Münchner Freiheit, auch 23 Grad. Der Arabella München Wettertrend. Morgen sowieso wieder Sonne satt bei 30 Grad. Auch von Freitag bis Sonntag sommerlich und heiß soweit das Wetter. Und jetzt die Arabella München Nachrichten um 5.
2: Schönen Abend, die Nachrichten mit Chantal Martin. Zuerst das Wichtigste aus München und der Region. Es gibt mehrere Verletzte. Eine Amoktat kann momentan nicht ausgeschlossen werden. Mit einem Messer soll ein 16-Jähriger heute am Welfengymnasium in Schongau mehrere Menschen angegriffen haben. Zwei 13-jährige Mädchen wurden dabei schwer verletzt. Wir haben eben mit der Polizei vor Ort gesprochen. Die sagt, der Tatverdächtige hatte offenbar auch eine Schusswaffe dabei. Er wurde festgenommen. Es war eines der zentralen Wahlversprechen von Oberbürgermeister Krause. Leerstehende Büroflächen in Wohnungen umwandeln. Jetzt geht die Stadt hier einen wichtigen Schritt.
3: 1,8 Millionen Quadratmeter Büroflächen stehen in München leer. Gleichzeitig suchen Zehntausende eine bezahlbare Wohnung. Das können wir uns nicht länger leisten. Deshalb bekommt München jetzt eine Umbauagentur. Sie ist die zentrale Anlaufstelle für alle, die ein leerstehendes Bürogebäude umwandeln wollen und unterstützt von der ersten Prüfung bis hin zur fertigen Wohnung.
2: So Krause über Instagram. Das erste positive Beispiel sind die Ten Towers in Berg am Laim. Hier werden aktuell schon Büroflächen in Wohnungen für Studierende und Azubis umgewandelt. Erst gestern hatten wir berichtet, schon wieder haben Diebe bei der Feuerwehr zugeschlagen. Nach Forstenried jetzt auch in Siegertsbrunn im Landkreis München. Lokalreporterin Moni Little.
4: Die Einbrecher haben Schere und Spreizer geklaut und das in nur 2 Minuten. Mit dem Werkzeug können Tresore oder Geldautomaten aufgebrochen werden. Eigentlich ist es aber dafür gedacht, Unfallopfer aus Autos herauszuschneiden. Bundesweit berichten Feuerwehren zurzeit immer wieder von solchen Einbrüchen.
2: Die Sorge vor einer neuen Eskalation im Iran-Krieg und explodierenden Preisen an den Zapfsäulen wächst. Denn US-Präsident Trump hat die brüchige Waffenruhe zwischen den USA und dem Iran für beendet erklärt. Und auch wir bekommen das hierzulande zu spüren bei den Ölpreisen. Betrifft zum Beispiel das Heizöl für den Winter und die Spritpreise. Der ADAC sagt, wir sind inzwischen wieder auf März-Niveau, also bevor der Tankrabatt eingeführt wurde. Und in vielen Branchen wird der Umgang mit künstlicher Intelligenz immer wichtiger. In Stellenanzeigen fordern Unternehmen mittlerweile häufig KI-Fähigkeiten von Bewerberinnen und Bewerbern. In einer Studie heißt es dazu, dass inzwischen 40% der Unternehmen in irgendeiner Form auf künstliche Intelligenz setzen. Immer gut informiert, das waren die Nachrichten für München und die Region. Und jetzt der zuverlässige Verkehrsservice mit Stefan Hempel.
1: Das bin ich, um 4:05. Grüß Gott, liebe Autofahrer. Die A96 München-Lindau geht um die Ausfahrt Greifenberg. Steht ein Pannenfahrzeug im Kurvenbereich, bitte Vorsicht. A92 Deggendorf München, zwischen Erding und Freising liegen Reifenteile. A99 West Richtung Lindau, zwischen dem Kreuz West und der Ausfahrt Lochhausen eine ungesicherte Unfallstelle. Es staut sich schon 10 Kilometer Stop and Go, halbe Stunde Zeitverlust. Und die A99 Ost Richtung Nürnberg, zwischen dem Kreuz Ost und Kirchheim ein LKW-Unfall auf dem Standstreifen.
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1: Die aktuellsten Blitzer, Engel Schalkinger Straße, kommt von der Naomi, vielen Dank, kurz vor der Bahnhofstraße und in Allershausen, Ortsteil Götschlag, nach wie vor im Gebüsch versteckt. 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
1: So, kurz nach 5, Servus München. Ich hoffe, ihr habt den Mittwoch im Griff. Heute ist ja Fußball frei, dafür wird Tennis gespielt. Alexander Zverev auf dem heiligen Rasen von Wimbledon, Viertelfinale gegen Taylor Fritz. Break 4 im ersten, schlägt er auf den Satz auf. Wir halten euch auf dem Laufenden, machen keine Doppelfehler, sondern spielen jetzt Rod Stewart und Wham.
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Musik made in Germany, das ist Michael Schulte auf eurem Lieblingssender um 16:45. Hier ist Arabella München. Heute also kein Fußball, wir haben es angesprochen. Aber in der Stadt geht es natürlich immer um die Löwen. Angeblich könnte ein verlorener Sohn nach Hause kommen. Die Bild berichtet heute, dass Sven Bender in Unterhaching hingeschmissen hat, nicht mehr Trainer ist. Vielleicht geht's ja zu den 60ern. Wir halten euch auf dem Laufenden, bestätigt ist noch nichts. Bald geht's weiter in der Regionalliga. Für Blau. Und jetzt gibt's T-Paw, China in your hand.

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14: Das Wetter für München und die ganze Region, 24 Grad aktuell, das ist die Trumpfkarte im Feierabend, in Gauting zum Beispiel oder auch im Ebersberger Forst. Wir schauen auch unter Schleißheim, da sind es 23 Grad, noch ein bisschen Sonne im Feierabend, tut er auch ganz gut. Der Arabella München Wettertrend ist ohnehin sommerlich, morgen wieder knapp 30 Grad Richtung Wochenende. So viel Sonne, so viel Sommer, soweit das Wetter. Und jetzt die Arabella München Nachrichten um 5:30.
15: Arabella München um 5:30 immer gut informiert und jetzt das Update. Großeinsatz in Schongau. Am Welfengymnasium hat es heute um 1:45 eine Messerattacke gegeben. Ein 16-Jähriger soll mehrere Menschen angegriffen haben. Zwei 13-jährige Mädchen wurden dabei schwer verletzt. Der mutmaßliche Täter wurde festgenommen. Er hatte auch eine Schusswaffe dabei, sagt die Polizei. Sein Motiv ist noch völlig unklar. Ein 43-jähriger Fußballtrainer soll in München und der Region zahlreiche Kinder und Jugendliche missbraucht haben, zwischen 2005 und 2025. Er war unter dem Namen Coach

0: Sven bekannt. Wer betroffen ist, bitte melden. Ein Mähroboter war schuld an stundenlangen Verspätungen und Schienenersatzverkehr bei der S8 gestern. Das Gerät sollte eigentlich eine Böschung nahe des Bahnübergangs bei Hechendorf-Seefeld mähen, ist dann aber auf den Gleisen liegen geblieben. Eine S-Bahn aus München konnte nicht mehr rechtzeitig bremsen und hat den Mähroboter mehrere Meter mitgeschleift. Bis alles aufgeräumt war, hat's gedauert, verletzt wurde zum Glück niemand. Immer gut informiert, das war das Update für München und die Region. Und jetzt der zuverlässige Verkehrsservice mit Stefan Hempel.
1: Grüß Gott, liebe Autofahrer, wir haben einiges an Meldungen. Wir haben die A8 zum Beispiel Stuttgart Richtung München. Zwischen Odelshausen und Sulzimos liegen Reifenteile. A9 Nürnberg-München zwischen Garching und dem Kreuz Nord eine ungesicherte Unfallstelle. Bitte eine Rettungsgasse bilden. A92 Richtung Deggendorf zwischen der Einfahrt Wörth und Dingolfing ein defekter PKW auf dem Beschleunigungsstreifen. Die 96 München-Lindau Ausfahrt Greifenberg, da steht immer noch das Pannenfahrzeug im Ausfahrtsbereich. A99 Ost Richtung Nürnberg zwischen Kirchheim und Aschheim-Ismaning liegt eine Plane. A99 West Richtung Lindau zwischen Fröttmanning Nord und dem Dreieck Allach 9 Kilometer Stau, halbe Stunde Zeitverlust. Und zwischen Maßmeier und der Kreuzung zur B12, also die Kreisstraße 6, da ist die Feuerwehr unterwegs und regelt den Verkehr nach einem Unfall. Die aktuellsten Blitzer, Engel-Schalkinger Straße, kurz vor der Barlowstraße. In Großstockach, Ortsausgang Richtung Landshut, beziehungsweise hier sogar in beiden Richtungen. Hubert, danke für die Info. Kommt aus dem Landkreis Erding diese Meldung. Und in Allershausen, Ortsteil Götschlag, der Dauerbrenner an diesem Nachmittag. Da ist 60 erlaubt. Im Gebüsch wird fotografiert. 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

0: 17:45 hier ist Arabella München mit Bonnie Tyler. Mehr 80er, mehr 90er gibt's bei uns und die besten Konzerte in München in diesen Tagen. Mensch, heute die Toten Hosen live on stage und gestern Rick Astley auf dem Tollwood, Arabella-Hörer München. Arabella-Hörer Jan aus München hat sich gemeldet, gesagt, ey, danke nochmal für die Tickets und danke Rick Astley für diese wunderbare Performance, ein Entertainer mit Witz, Charme und richtig guter Stimme. Nicht nur, dass er ein T-Shirt auf der Bühne unterschrieben hat, Zuschauer Martini gemischt und serviert, also da war richtig was geboten und wie hat es dem Großmeister selbst gefallen?
1: It was very, very, very, very, very hot, but it was really, really good. Really good fun.
0: Hot, also heiß und gut, also der kommt wieder. Sympathischer Kerl Rick Astley. Und noch ein bisschen was für Kino im Kopf von gestern, für all die, die dabei waren. Hier ist Rick Astley, Never Gonna Give You Up.

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4: Das Wetter ist einfach. Heute kleine Sommerpause. Wir sind nur in Anführungszeichen bei 23 Grad in Fürstenfeldbruck, 21 Grad in Sauerlach, 23 Grad in Freising. Aber morgen kommt die Sonne raus und dann werden es 30 Grad. Der Arabella München Wettertrend fürs Wochenende ist auch sommerlich und heiß. Soweit das Wetter und jetzt die Arabella München Nachrichten um 18 Uhr.
5: Schönen Abend, die Nachrichten mit Chantal Martin. Zuerst das Wichtigste aus München und der Region. Schockmoment in Schongau. Dort ist am Mittag ein Jugendlicher an einer Schule mit einem Messer auf andere losgegangen. Lokalreporter Sebastian Uhl, was ist bisher bekannt?
6: Dringend tatverdächtig ist ein 16-Jähriger. Er soll auf zwei 13-Jährige eingestochen und sie schwer verletzt haben. Auch eine Schusswaffe hatte er dabei. Das Motiv? Unklar. Lange wurde auch ein Amoklauf diskutiert, das hat die Polizei aber ausdrücklich noch nicht bestätigt. Der Jugendliche wurde festgenommen. Die Polizei sagt, er soll alleine gehandelt haben. Deshalb haben die Beamten mittlerweile auch Entwarnung gegeben, Gefahr besteht nicht mehr.
5: Das Wetter diesen Sommer ist zu heiß für viele Tiere bei uns in München und der Region. Zum Beispiel auch für die Fische im Germeringer See. Lokalreporter Benjamin Kühnel.
7: Aktuell liegt die Wassertemperatur im Germeringer See bei ca. 24 Grad, Tendenz steigend. Problem, die natürlichen Quellen sind versiegt und weil der See nur 5 Meter tief ist, fehlen die kühlen Rückzugsorte für die Fische. Auch die Sauerstoffwerte sinken. Experten sagen, ab 26 Grad wird's kritisch für die Tiere. Sie hoffen deshalb auf mehrtägigen Regen.
5: Das Thema schien sich eigentlich erledigt zu haben, doch US-Präsident Trump verfolgt offenbar weiter das Ziel, Grönland unter die Kontrolle der USA zu bringen. Am Rande des NATO-Gipfels in Ankara untermauerte Trump seinen Anspruch auf die größte Insel der Erde. Dänemarks Regierungschefin Frederiksen wies die Forderung scharf zurück. Das Gesundheitssparpaket der Bundesregierung soll in dieser Woche vom Parlament verabschiedet werden. Die Grünen überlegen jetzt, das juristisch zu stoppen. Der Grund, es gebe so viele kurzfristige Änderungen, dass keine Beratung möglich sei. Und noch die gute München-Nachricht. Die Stadt hat heute einen großen Scheck vom Freistaat erhalten, in Höhe von fast 11 Millionen Euro. Damit sollen insgesamt 5 Ganztagseinrichtungen für Grundschulkinder in München gebaut werden. Zum Beispiel an der Königswieser Straße und an der Lerchenauer Straße. Immer gut informiert, das waren die Nachrichten für München und die Region. Und jetzt der zuverlässige Verkehrsservice mit Stefan Hempel.
4: Guten Abend, liebe Autofahrer. Wir haben die A9 Nürnberg-München zwischen Garching Süd und dem Kreuz Nord eine ungesicherte Unfallstelle. Momentan ist nur eine Fahrspur offen und deswegen gilt 3 Kilometer Stau, heißt eine halbe Stunde Zeitverlust. Wir halten euch auf dem Laufenden. A99 West Richtung Lindau zwischen Neuherberg und dem Dreieck Allach 8 Kilometer Stop and Go. 20 Minuten dauert es länger, das war schon.
8: Der Verkehr mit Möbel Höffner. Wenn's frei haben, kommen's nach Freiham.
4: Die aktuellsten Blitzerengel Schalkinger Straße kurz vor der Bahnhofstraße und in Großstockach Ortsausfahrt Richtung Landshut, Landkreis Erding. Also mehr Blitzer gibt's wie immer in der Arabella München App.
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4: So, gleich 5 nach 6. Guten Abend, es ist Mittwoch. Den haben wir im Sack, den Mittwoch, oder? Schönen Feierabend. Was gibt's bei euch heute zum Essen? Bei uns die Reste von gestern. Muss ja alles weg, gell? Und frische Ware jetzt musikalisch. Maroon 5, Mr. Big. Und das ist der King of Pop, Michael Jackson, Beat It.

0: 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Hm?
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0: Klar, da ist schön kühl. Ist ja alles mit Klimaanlagen wunderbar temperiert. Und dann läuft noch ein Film, den man sich anschauen kann. Die Realverfilmung des Disney-Films von Helle Martin Beäugt. Der heißt Vaiana. Und ob er was taugt, das erfahren wir jetzt.
2: Vaiana ist 16 und lebt auf der Insel Motunui im Pazifischen Ozean. Sie ist die Prinzessin des Stammes dort. Doch sie will die Welt jenseits der Insel sehen. Aber das ist verboten.
3: Jenseits unseres Riffs lauern Dämonen in der Finsternis.
2: Doch plötzlich ist Vaianas Volk in Gefahr. Das Essen auf der Insel wird knapp. Vaiana muss handeln, aber nicht allein.
4: Maui, Formwandler, Halbgott des Windes und des Meeres, Held der Seefahrer. Seefahrerinnen, Fahrer und Fahrerinnen.
2: Doch Maui ist erstmal nicht überzeugt von Vaianas Mission.
5: Ich gehe nicht mit einer

0: Unsterblichen auf eine Mission.
1: Mein Volk wird nicht überleben, wenn wir das nicht hinkriegen.
2: Unterwassermonster, Piraten. Es gibt viele Herausforderungen für Vaiana, Maui und den Han Haihai, der auch noch dabei ist.
0: Hör zu, Prinzessin. Wenn du das wirklich willst, liegt ein Ozean voller Gefahren vor dir.
1: Ich bin keine Prinzessin. Ich bin die Tochter des Chiefs.
2: Doch zusammen können sie es schaffen, kann Vaiana es schaffen.
0: Bereit, eine Heldin zu sein?
1: Lass uns die Welt retten.
3: Klingt gut. Und wenn ihr Lust habt, Vaiana zu gucken, München 4433, 4433, das ist die Nummer. Richtung Malteser Filmpalast am Stachus, München 4433, 4433. Wir haben Tickets für Vaiana. Und jetzt Musik im Ohr mit Blondie und Chicago.

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8: Das Wetter für München und die ganze Region. Temperaturen heute knapp über 20 Grad, also 22 Grad. Jetzt noch in Ebersberg 23 Grad, in Haidhausen. Gauting ist auch bei 22 Grad. Durchaus freundlich der Feierabend. Der Arabella München Wettertrend ist sommerlich. Morgen wieder knapp 30 Grad und viel Sonne. So geht es auch weiter Richtung Wochenende. Soweit das Wetter und jetzt die Arabella München Nachrichten um 6:30.
9: Arabella München um 6:30, immer gut informiert und jetzt das Update. Er war mit Messer und Schusswaffe unterwegs, ein 16-jähriger Tatverdächtiger am Welfen-Gymnasium in Schongau heute Mittag. Zwei Mädchen wurden schwer verletzt, berichtet die Polizei. Der Verdächtige wurde festgenommen, er soll alleine gehandelt haben, heißt es. Medienberichten zufolge soll er früher schon in psychiatrischer Behandlung gewesen sein. In wenigen Minuten will Bundesinnenminister Alexander Dobrindt vor Ort ein Statement zum Geschehen abgeben. Jetzt ist es offiziell. Das Bundesgericht des Deutschen Fußballbundes hat die Zulassungsverweigerung für die 60er bestätigt. Bedeutet, der TSV 1860 München steigt in die Regionalliga ab. Den freigewordenen Startplatz in der dritten Liga bekommt der TSV Havelse. Und Touris lieben Schwaben und das Allgäu. Das zeigen neue Zahlen des Landesamtes für Statistik. Demnach gibt's in der Region im Vergleich zum Vorjahresmonat ein Übernachtungsplus von 10%. Das ist mehr als in jedem anderen bayerischen Regierungsbezirk. Immer gut informiert, das war das Update für München und die Region. Und jetzt der zuverlässige Verkehrsservice mit Stefan Hempel.

0: Guten Abend, liebe Autofahrer. Wir haben die A8 Salzburg-München zwischen Hofoldinger Forst und dem Kreuz südlichen Reifenteile. Bitte Vorsicht, unser Sorgenkind ist die A9 aktuell, Nürnberg-München zwischen Garching Süd und dem Kreuz Nord. Ein Unfall mit einigen Fahrzeugen, die rechte Spur ist gesperrt, der Standstreifen ist jetzt wieder frei. Momentan 3 Kilometer Stau, eine Dreiviertelstunde Zeitverlust. A96 München-Lindau zwischen Landsberg und Buchlohe, eine ungesicherte Unfallstelle. Bitte Vorsicht. Die aktuellsten Blitze in Aubing, Wiesenfelser Straße, steht ein silberner Caddy, der blitzt. Mijovic, vielen Dank. In der Engel-Schalkinger Straße, kurz vor der Barlowstraße, wird gemessen. Und in Großstockach in der Ortsausfahrt Richtung Landshut. Hier sogar in beiden Richtungen. Mehr Blitzer findet ihr wie immer in der Arabella München App.
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Legendäre Pet Shop Boys, West End Girls, mehr 80er, mehr 90er auf eurem Lieblingssender. Hier ist Arabella München, 6:45. Heute ist fußballfrei, gell? Das erste Viertelfinale bei der WM Frankreich-Marokko morgen. Bis dahin kommt ihr mit der WM-WG von Absolut Fußball über die Runden. Gibt's täglich um 12 auf YouTube neue Folgen. Alle Folgen natürlich auch auf radioarabella.de. Kurzer Blick noch nach Wimbledon. Glückwunsch an Alexander Zverev. Der Mann steht im Halbfinale, 7-mal gegen Taylor Fritz in Folge verloren, heute nicht. Ganz klar in 3 Sätzen gewonnen, trifft im Halbfinale auf einen britischen Nobody, Arthur Ferry. Das dann am Freitag. Schauen wir mal, Daumen sind gedrückt, vielleicht gewinnt er nach den French Open ja auch noch Wimbledon.

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10: Wolken und Sonne heute am Feierabend am Haus der Kunst. 23 Grad, genauso auch 23 bei euch in Haaren. Den Muss Inning im Landkreis Erding, da sind wir derzeit bei 22 Grad. Die Nacht dann klar 16 bis 13 Grad. Der Arabella München Wettertrend. Morgen viel Sonne, 25 bis 28 Grad und auch von Freitag bis Sonntag wieder sonnig und sehr, sehr heiß. Soweit das Wetter. Und jetzt die Arabella Mönch Nachricht für euch am Mittwochabend.
11: Es ist 19 Uhr, ich bin Joshua Heise. Tennisprofi Alexander Zverev steht zum ersten Mal im Halbfinale von Wimbledon. Der 29-Jährige hat seinen Angstgegner Taylor Fritz überraschend glatt in 3 Sätzen besiegt und damit eine Serie von 7 Niederlagen gegen den Amerikaner beendet. Einen Monat nach seinem French Open-Sieg greift Zverev am Freitag gegen den Briten Arthur Ferry nach dem Finaleinzug. Die Deutsche Bahn will ihre Kommunikation mit Kundinnen und Kunden verbessern. Dafür sollen laut Konzernchefin Paller bis Ende nächsten Jahres 50 Millionen Euro investiert werden. Geplant sind demnach neue Monitore an Bahnhöfen sowie eine neue App, die mit Hilfe von KI in Echtzeit zum Beispiel über kurzfristige Gleiswechsel informieren soll. Großeinsatz in Schongau in Oberbayern. Wie die Polizei mitgeteilt hat, gibt es Hinweise auf eine Amoktat am Welfengymnasium. Der mutmaßliche Täter, ein 16-jähriger Jugendlicher, wurde nach Polizeiangaben festgenommen. Florian Kern berichtet von vor Ort.
12: Nach aktuellen Informationen der Polizei soll der Tatverdächtige eine Schusswaffe bei sich getragen haben. Ob diese auch zum Einsatz kam, ist bislang aber nicht klar. Der 16-Jährige soll die beiden 13-jährigen Schülerinnen aus der Region mit

0: einem Messer schwer verletzt haben. Sie sind inzwischen außer Lebensgefahr. Über den genauen Hintergrund der Tat herrscht nach wie vor Unklarheit.
1: Die Deutsche Umwelthilfe hat einen Rechtsstreit gegen die Lufthansa gewonnen. Das Oberlandesgericht Köln hat die Berufung der Airline zurückgewiesen. Die Lufthansa hatte damit geworben, dass Kunden ihre CO2-Emissionen durch nachhaltige Flugkraftstoffe direkt beim Buchen reduzieren können. Das Gericht sah das als irreführend an, weil die Kraftstoffe erst zeitlich verzögert eingesetzt werden. Aus und vorbei. US-Präsident Trump hat die Feuerpause im Iran-Krieg für beendet erklärt und gesagt, er wolle nichts mehr mit dem Iran zu tun haben. Zuvor hatten sich die USA und der Iran gegenseitig angegriffen. Laut Trump sollen weitere Angriffe in der Nacht folgen. Infolge der neuen Eskalation sind die Ölpreise deutlich in die Höhe geschossen.
2: Kurz nach 7, der zuverlässige Verkehrsservice für München und die Region A9 in Nürnberg Richtung München. Unfall zwischen Garching Süd und dem Kreuz Nord mit mehreren Fahrzeugen. Im Moment nur die rechte und auch die Standspur frei und wir brauchen da immer noch eine Rettungsgasse. Alle von der linken Spur nach links, alle anderen nach rechts. Dann die A96 München Richtung Lindau zwischen Landsberg am Lech West und Buchloe Ost. Unfall mit zwei Fahrzeugen passiert und die Standspur im Moment blockiert. Und dann noch rein nach München rauf auf den Mittleren Ring, Georg-Brauchle-Ring. Stau dort nach einem Unfall mit einem Laster. Wo es geht, euch eine gute und sichere Fahrt. Das sind die aktuellsten Blitze in München und der Region. Es ist nur noch einer aufgebaut im Stadtgebiet in Aubing in der Wiesenfelser Straße. Wenn ihr Richtung Freiham unterwegs seid, Theo, dankeschön fürs Melden. 089-4433-4433. Gerne anrufen oder uns eine WhatsApp reinschicken, wenn es noch woanders blitzt heute Abend. Sagen wir schon mal Danke im Voraus.
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2: Servus, Mittwochabend, Halbzeit für diese Woche und mehr als Halbzeit schon bei der WM und heute sogar komplett spielfrei. Das ist bei uns nie der Fall. Nein, wir spielen immer mehr 80er und mehr 90er. Right Said Fred zum Beispiel gleich in der Feierabend-Playlist, außerdem James Brown.
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2: Und wir starten mit Bananarama und einem Sommerhit. Hier ist Cool Summer.

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1: Es ist ja auch wichtig, unter der Woche so ein bisschen runterzukommen und den Stress abzuschütteln. Nicht nur am Wochenende. 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Ganz viel Spaß.
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1: Und auf Weg dahin von uns mehr 80er und mehr 90er. Unter anderem mit Softcell, mit Wham, mit Ace of Base und jetzt erstmal James Brown. Living in America.

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6: Das Wetter für München und die ganze Region. 23 Grad heute Abend am Hohenzollernplatz. Genauso auch 23 Grad bei euch in Attenkirchen und in Grübenzell im Landkreis Fürstenfeldbruck. Da sind wir derzeit bei 22 Grad. Wolken und Sonne begleiten uns durch diesen Mittwochabend. So eine kleine, in Anführungszeichen, Sommerpause. Wobei, es ist ja trotzdem angenehm heute, ne? In der Nacht dann 16 bis 13 Grad und morgen schon wieder richtig viel Sonne bei bis zu 28 Grad. Ab Freitag und dann auch am Wochenende Sonne pur und wieder über 30 Grad. Der zuverlässige Verkehrsservice für München und die Region um genau 7:30. Da schauen wir auf die A8 München Richtung Salzburg. Zwischen Neukirchen und Anger, Standspur blockiert, da ist ein Fahrzeug liegen geblieben. Und A99 Ost Richtung Nürnberg zwischen Hohenbrunn und Haar, da liegen Reifenteile auf der Straße. Gute Fahrt euch! Das ist der aktuellste Blitzer in München und der Region, steht im Stadtgebiet in Aubing in der Wiesenfelser Straße, wenn ihr Richtung Freiham unterwegs seid. 089-4433-4433 gerne anrufen oder uns eine WhatsApp schicken, wenn es noch woanders blitzt heute Abend. Danke euch.
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Soul Sister auf Arabella München, The Way to Your Heart. Und habt ihr das heute früh gehört bei unserem Morgenhuber? Britische Wissenschaftler haben jetzt rausgefunden, dass wir in der Früh am glücklichsten sind. Am Abend haben wir laut dieser Studie einen Tiefpunkt in Sachen Stimmung. Gut, kann ich jetzt nicht so ganz verstehen, ehrlich gesagt. Ne? Ich meine, am Feierabend bin ich wirklich immer besser drauf als nach dem Aufstehen. Aber für den Fall, dass eure gute Laune so ein bisschen Nachhilfe gebrauchen könnte, kein Problem. Mehr 80er und mehr 90er helfen garantiert. Weiter geht's jetzt mit den Eurythmics.

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4: 22 Grad heute Abend beim Deutschen Museum. Genauso auch 22 Grad bei euch in Gilching und in Forst-Inning im Landkreis Ebersberg. Da sind wir noch bei 23 Grad. Wolken und Sonne begleiten uns noch eine gute Stunde durch den Abend. Dann wird es ja irgendwann kurz nach 9 ohnehin schon langsam dunkel. Temperaturen gehen runter in der Nacht dann auf 16 bis 13 Grad und der Arabella München Wettertrend. Morgen viel Sonne bei bis zu 28 Grad. Noch besser wird es ab Freitag und dann auch wieder am Wochenende. Hochsommer vom Allerfeinsten mit bis zu 30 Grad. Soweit das Wetter und jetzt die Arabella München Nachrichten für euch am Mittwochabend.
5: Es ist 20 Uhr, ich bin Joshua Heise. Ab morgen können vorerst keine neuen Anträge auf Heizungsförderung mehr gestellt werden. Bis zum 20. Juli gibt es einen Antragsstopp, weil die staatliche Förderbank KfW und das Bundesamt BAFA technisch umgerüstet werden. Ab dem 21. Juli gelten neue Förderbedingungen mit weniger Zuschuss für den Einbau von Wärmepumpen und anderen klimafreundlichen Heizungen. Bei einer mutmaßlichen Amoktat an einem Gymnasium im oberbayerischen Schongau sind zwei Mädchen schwer verletzt worden, schweben aber nicht mehr in Lebensgefahr. Ein 16-Jähriger ist nach Polizeiangaben festgenommen worden. Er soll ein Messer und eine Schusswaffe dabei gehabt haben. Laut Bayerns Innenminister Herrmann war der Jugendliche früher in psychiatrischer Behandlung. Das Motiv ist noch unklar. In Berlin ist ein Palliativarzt wegen 15-fachen Mordes von Patienten zu einer lebenslangen Freiheitsstrafe mit anschließender Sicherungsverwahrung verurteilt worden. Außerdem verhängte das Landgericht Berlin ein lebenslanges Berufsverbot. Thomas Brockt berichtet.
6: Der Arzt soll von 2021 bis 2024 die Morde begangen haben. Bei Hausbesuchen gab er 12 Frauen und 3 Männern einen tödlichen Medikamentenmix. Alle waren schwerst krank, lagen aber noch nicht im Sterben. Das Ganze könnte noch eine viel größere Dimension bekommen. Die Staatsanwaltschaft ermittelt in 76 weiteren Fällen und geht von einer weiteren Anklage noch in diesem Jahr aus.
5: Die Teilnehmer des NATO-Gipfels in Ankara haben eine positive Bilanz gezogen. US-Präsident Trump sprach von einer unglaublichen Liebe im Raum, auch wenn er mal wieder die Partnerländer scharf angegriffen und Spanien mit einem Ende der Handelsbeziehungen gedroht hat. Auch sein Grönland-Anspruch war wieder Thema. NATO-Generalsekretär Rutte sagte, das Bündnis sei stärker und einiger als je zuvor. Mit einem überraschend glatten Sieg in 3 Sätzen steht Tennisprofi Alexander Zverev zum ersten Mal in seiner Karriere im Wimbledon-Halbfinale. Der 29-Jährige brach damit seine Niederlageserie gegen Angstgegner Taylor Fritz aus den USA. Am Freitag steht Zverev dem britischen Außenseiter Arthur Ferry gegenüber.
4: Kurz nach 8, der zuverlässige Verkehrsservice für München.

0: Apotheken und die Regionen mit der A99 Ostrichtung Nürnberg. Vorsicht zwischen Hohenbrunn und Haar, da liegen Reifenteile auf der Straße. Das ist der aktuellste Blitzer in München und der Region, steht im Stadtgebiet in Aubing in der Wiesenfelser Straße, wenn ihr Richtung Freiham unterwegs seid. 089 4433 4433, ruft gern an oder schickt uns eine WhatsApp ins Studio. Nummer ist die gleiche. Danke euch.
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0: Schönen Mittwochabend und damit ist schon die Hälfte der Woche wieder geschafft. Gar kein schlechter Zeitpunkt, um sich jetzt mal kurz zurückzulehnen. Arabella Relaxed München begleitet euch entspannt durch den Abend mit mehr 80ern und mehr 90ern. Whitney Houston gleich am Start, außerdem Genesis und los geht's hier mit Jody Watley und Real Love.

Whitney Houston und Run to You auf Arabella München. 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

0: Carly Simon und Roberta Flack, All I Want Is You auf Arabella München um gleich 8:30 am Mittwochabend. Das Wetter für München und die ganze Region, 23 Grad zur Stunde bei der Frauenkirche gemessen, 22 bei euch in Petershausen und nochmal 22 Grad auch in Hausham im Landkreis Miesbach. In der Nacht dann 16 bis 13 Grad, morgen den ganzen Tag über wieder Sonne pur, bis zu 28 Grad auch am Freitag und bis rein ins Wochenende, also das ganze Wochenende über scheint die Sonne und es wird dann wieder richtig heiß mit bis zu, teilweise sogar mit über 30 Grad. Der zuverlässige Verkehrsservice für München und die Region mit der A99 Ostrichtung Nürnberg. Vorsicht immer noch zwischen Hohenbrunn und Haar, da liegen Reifenteile auf der Straße. Gute Fahrt euch! Das sind die aktuellsten Blitzer in München und der Region, stehen im Stadtgebiet in Aubing in der Wiesenfelser Straße, wenn ihr Richtung Freiham unterwegs seid. Und neuer Blitzer noch aufgebaut oder reingemeldet von euch in Weix bei der Feuerwehr. Da gilt Tempo 50, in beiden Richtungen steht der Matthias. Dankeschön. 089-4433-4433, wenn ihr auch noch was entdeckt, ruft an oder schickt eine WhatsApp ins Studio.
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Arabella Relax München am Mittwoch Feierabend. Und wenn ihr wirklich feiern wollt, dann wäre das Magdalenenfest eine tolle Möglichkeit. Noch bis Sonntag im Hirschgarten, neben dem großen Biergarten und ganz in der Nähe von Schloss Nymphenburg. Es gibt Fahrgeschäfte, Stände mit Essen und Trinken und der Eintritt ist frei und noch ist auf. Täglich von 11 bis 22 Uhr. Ihr kommt ganz bequem mit der S-Bahn bis Hirschgarten oder mit der Tram 12, 16 oder 17 bis zum Romanplatz hin. Vielleicht hier noch ein Tipp jetzt für euren Feierabend. Und dazu von uns mehr 80er und mehr 90er. Arabella Relax München jetzt mit Sir Elton John.

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1: 22 Grad heute Abend an der Staatskanzlei, 21 bei euch in St. Wolfgang und nochmal 21 Grad auch in Unterschleißheim im Landkreis München. Heute Nacht dann 16 bis 13 Grad, klar oder leicht bewölkt geht's in Richtung Donnerstag. Und morgen dann tagsüber im Arabella München Wettertrend wieder Sonne von früh bis spät. Also es wird deutlich besser als heute. 25 bis 28 Grad bekommen wir in Sachen Temperaturen. Und auch von Freitag bis Sonntag scheint oft die Sonne und die Temperaturen richtig heiß. Rund 30 Grad. Soweit das Wetter und jetzt die Arabella München Nachrichten für euch am Mittwochabend.
2: Es ist 21 Uhr, ich bin Joshua Heise. Bei einer mutmaßlichen Amoktat an einem Gymnasium im oberbayerischen Schongau sind zwei Mädchen schwer verletzt worden, sie schweben aber nicht mehr in Lebensgefahr. Laut Bundesinnenminister Dobrindt hatte der mutmaßliche Täter erst einen Schuss abgegeben, nachdem die Waffe versagte, aber dann mit einem Messer zugestochen. Der 16-Jährige ist demnach ein ehemaliger Schüler und war in psychiatrischer Behandlung. Er sitzt jetzt in Untersuchungshaft. Bundeskanzler Merz sieht die NATO nach ihrem Gipfel in Ankara gestärkt, trotz der massiven Kritik von US-Präsident Trump an Verbündeten. Man sei einen wichtigen Schritt vorangekommen, sagte Merz zum Abschluss des Treffens. Thomas Brockt berichtet.
3: Der große Knall ist ausgeblieben, das allein sorgt für gute Laune beim Kanzler. Merz lobt ausdrücklich den Auftritt von Trump in den Beratungen. Der habe aufmerksam zugehört und auch Äußerungen kleinerer Mitgliedstaaten mit großer Sympathie begleitet. Merz würdigt auch die Rolle von NATO-Generalsekretär Rutte, dem er immer wieder vorgeworfen wird, Trump zu sehr zu umschmeicheln. Rüttes charmante und engagierte Art habe den Erfolg erst möglich gemacht.
2: Nach den Grünen zieht auch die Linke gegen die Krankenkassenreform vor das Bundesverfassungsgericht. Der Abgeordnete Gürpiner hat einen entsprechenden Eilantrag eingereicht. Wie schon die Grünen begründete er den Schritt mit den jüngsten Änderungsanträgen, die sich in der Kürze der Zeit nicht ordentlich prüfen ließen. Die Bundesregierung will das Gesetz am Freitag durch Bundestag und Bundesrat bringen. Mehrere EU-Parlamentarier fordern von europäischen Fußballverbänden eine Untersuchung gegen FIFA-Chef Infantino. Es geht um die Frage, ob die FIFA sich von US-Präsident Trump beeinflussen lassen hat, die Rotsperre gegen US-Spieler Balogun aufzuheben. Ein entsprechender Brief hat schon 72 Unterschriften gesammelt. Tennisprofi Alexander Zverev steht zum ersten Mal im Halbfinale von Wimbledon. Der 29-Jährige hat seinen Angstgegner Taylor Fritz überraschend glatt in drei Sätzen besiegt.

0: und damit eine Serie von 7 Niederlagen gegen den Amerikaner beendet. Einen Monat nach seinem French Open-Sieg greift Zverev am Freitag gegen den Briten Arthur Ferry nach dem Finaleinzug.
1: Kurz nach 9, der zuverlässige Verkehrsservice für München und die Region. A8 Salzburg Richtung München, Vorsieht zwischen Anger und Neukirchen, Reifenteile dort auf der Straße. Dann die A9 München Richtung Nürnberg, in der Ausfahrt zur Raststätte in der Holle Down, Pannenlaster. Und A92 Deggendorf Richtung München, zwischen Moosburg Süd und Erding, Pannenfahrzeug, die Standspur im Moment blockiert. Gute Fahrt. Das sind die aktuellsten Blitzer in München und der Region. Die stehen im Stadtgebiet heute Abend in Aubing in der Wiesenfelser Straße, wenn ihr Richtung Freiham fahrt. Und in Weix bei der Feuerwehr Tempo 50. In beiden Richtungen ist da ein Blitzer aufgebaut. Habt ihr mehr, dann gerne her. 089 4433 4433. Ruft an oder schickt eine WhatsApp ins Studio. Danke euch.
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1: Servus, die Woche läuft, aber jetzt ist erstmal ein kleines Päuschen angesagt für heute. Ne? Vielleicht mit Wein, Spritz oder Bierchen noch draußen auf dem Balkon oder einfach gemütlich auf der Couch und wir liefern euch die passende Musik dazu. Ganz viel Entspannung, unter anderem mit Rod Stewart, mit Paul Young und zum Start mit Prince.
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Künstler nicht so wichtig nehmen und auch mal ganz spontan für ihre Fans auf der Straße singen. So hat's auch Robbie Williams jetzt in Sevilla gemacht. Alle Spanierinnen und Spanier konnten seinen Hit Angels natürlich auch mitsingen. Problem nur der Straßenmusiker, der ihn begleiten sollte. Der hatte den Song nicht so ganz im Ohr. Achtet mal auf die Gitarre. Oh je, der Arme. Ja gut, ich meine, im Original ist der Song ja auch mit Klavier und da klingt's so schön. Hier ist Robbie Williams auf Arabella München.

0: Das Wetter für München und die ganze Region, 21 Grad am Siegestor zur Stunde, genauso 21 Grad bei euch in Maisach und in Zolling im Landkreis Freising sind wir derzeit bei 20 Grad. Heute Nacht dann 16 bis 13 Grad, morgen im Arabella München Wettertrend wieder viel Sonne, bei 25 bis 28 Grad wird es warm und von Freitag bis Sonntag dann wieder heiß mit bis zu 30 Grad. Die ganzen Tage gibt's ganz viel Sonne. Der zuverlässige Verkehrsservice für München und die Region um genau 9:30. Vorsicht bitte auf der A9 Nürnberg Richtung München. Zwischen Freimann und Schwabing Fahrradfahrer auf der Autobahn. Dann die Gegenrichtung, die A9 München Richtung Nürnberg. In der Ausfahrt zur Raststätte in der Holle Down Pannenlaster. Die A92 haben wir dabei. Deggendorf Richtung München. Zwischen Moosburg Süd und Erding Pannenfahrzeug. Die Standspur im Moment blockiert. Und A96 Lindau Richtung München. Kurz vor der Ausfahrt Blumenau Rehe am rechten Fahrbahnrand hat uns Sabine via WhatsApp reingemeldet. Danke dafür. Gute und sichere Fahrt weiterhin euch unterwegs. Das ist der aktuellste Blitzer in München und der Region und der steht in Weix bei der Feuerwehr. Tempo 50 ist da angesagt. In beiden Richtungen wird geknipst. 089-4433-4433. Ruft an oder schickt eine WhatsApp rein ins Studio, wenn ihr auch noch was für uns habt. Hinweise von den Straßen.
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0: Diese Stimme war einzigartig. Tina Turner hier auf Arabella München mit Two People. Mehr 80er und mehr 90er für mehr Entspannung. Das ist unser Versprechen jeden Abend von 8 bis Mitternacht. Gleich unter anderem Air Supply und davor Herbert Grönemeyer. Habt ihr schon erkannt, oder? Na klar, die Flugzeuge im Bauch.
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1: Heute Nacht ist es meistens locker bewölkt oder klar. Die Temperaturen gehen runter auf 16 bis 11 Grad. Morgen dann breiten sich im Osten einige Quellwolken aus, aber ansonsten setzt sich doch mehr und mehr die Sonne durch. Das Ganze bei Temperaturen zwischen 22 und 29 Grad. Und von Freitag bis Sonntag, also übers Wochenende, scheint meistens die Sonne. Es wird richtig schön sommerlich und angenehm bei rund 30 Grad.
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1: Es ist 22 Uhr, ich bin Yves Simon. Bei einer mutmaßlichen Amoktat an einem Gymnasium im oberbayerischen Schongau hat ein 16-Jähriger zwei Mädchen schwer verletzt. Sie schweben aber nicht mehr in Lebensgefahr. Jetzt wird ermittelt. Joshua Heise berichtet für uns.
2: Der Jugendliche war nach Angaben von Bundesinnenminister Dobrindt ein ehemaliger Schüler des Gymnasiums. Er war demnach mit einer Schusswaffe bewaffnet, doch die versagte nach einem Schuss ins Leere. Daraufhin zückte der Teenager ein Messer und griff die Mädchen an. Sie waren wohl zufällige Opfer. Das Tatmotiv ist noch unklar. Der Tatverdächtige war den Behörden zufolge in psychiatrischer Behandlung. Er sitzt jetzt in Untersuchungshaft.
1: Ab morgen können erstmal keine neuen Anträge auf Heizungsförderung mehr gestellt werden. Bis zum 20. Juli gibt es einen Antragsstopp, weil die staatliche Förderbank KfW und das Bundesamt BAFA technisch umgerüstet werden. Ab dem 21. Juli gelten dann neue Förderbedingungen mit weniger Zuschuss für den Einbau von Wärmepumpen und anderen klimafreundlichen Heizungen. Die Teilnehmer des NATO-Gipfels in Ankara haben eine positive Bilanz gezogen. US-Präsident Trump spricht von einer unglaublichen Liebe im Raum, auch wenn er mal wieder die Partnerländer scharf angegriffen hat und Spanien mit einem Ende der Handelsbeziehungen gedroht hat. Auch sein Grönland-Anspruch war wieder Thema. NATO-Generalsekretär Rutte sagt trotzdem, das Bündnis ist aus seiner Sicht stärker und einiger als jemals zuvor. Die Deutsche Umwelthilfe hat jetzt einen Rechtsstreit gegen die Lufthansa gewonnen. Das Oberlandesgericht in Köln hat die Berufung der Airline zurückgewiesen. Die Lufthansa hatte damit geworben, dass Kunden ihre CO2-Emissionen durch nachhaltige Flugkraftstoffe direkt beim Buchen schon reduzieren können. Aber das Gericht hat das als irreführend angesehen, weil die Kraftstoffe ja erst zeitlich verzögert eingesetzt werden. Mit einem überraschend glatten Sieg in drei Sätzen steht Tennisprofi Alexander Zverev zum ersten Mal in seiner Karriere im Wimbledon-Halbfinale. Der 29-Jährige hat damit seine Niederlagenserie gegen Angstgegner Taylor Fritz aus den USA gebrochen. Am Freitag, da steht Zverev dann dem britischen Außenseiter Arthur Ferry gegenüber. Es ist jetzt kurz nach 10.
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1: A9 Nürnberg in Richtung München zwischen München-Freimann und Schwabing. Vorsicht, hier sind Fahrradfahrer auf der Fahrbahn. Und nochmal die A9 München Richtung

0: Nürnberg zwischen Langenbruck und Manching 3 Kilometer Stau. Das dauert 10 Minuten länger. Allen unterwegs eine gute und sichere Fahrt.
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0: Wetter für München und die ganze Region.
1: Heute Nacht ist es meistens locker bewölkt oder klar. Die Temperaturen gehen runter auf 16 bis 11 Grad. Morgen dann breiten sich im Osten einige Quellwolken aus, aber ansonsten setzt sich doch mehr und mehr die Sonne durch. Das Ganze bei Temperaturen zwischen 22 und 29 Grad. Und von Freitag bis Sonntag, also übers Wochenende, scheint meistens die Sonne. Es wird richtig schön sommerlich und angenehm bei rund 30 Grad.
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1: Ich bin Yves Simon. Bei einer mutmaßlichen Amoktat an einem Gymnasium im oberbayerischen Schongau hat ein 16-Jähriger zwei Mädchen schwer verletzt. Sie schweben aber nicht mehr in Lebensgefahr. Jetzt wird ermittelt. Joshua Heise berichtet für uns.
2: Der Jugendliche war nach Angaben von Bundesinnenminister Dobrindt ein ehemaliger Schüler des Gymnasiums. Er war demnach mit einer Schusswaffe bewaffnet, doch die versagte nach einem Schuss ins Leere. Daraufhin zückte der Teenager ein Messer und griff die Mädchen an. Sie waren wohl zufällige Opfer. Das Tatmotiv ist noch unklar. Der Tatverdächtige war den Behörden zufolge in psychiatrischer Behandlung. Er sitzt jetzt in Untersuchungshaft.
1: Ab morgen können erstmal keine neuen Anträge auf Heizungsförderung mehr gestellt werden. Bis zum 20. Juli gibt es einen Antragsstopp, weil die staatliche Förderbank KfW und das Bundesamt BAFA technisch umgerüstet werden. Ab dem 21. Juli gelten dann neue Förderbedingungen mit weniger Zuschuss für den Einbau von Wärmepumpen und anderen klimafreundlichen Heizungen.
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0: das Wetter für München und die ganze Region.
1: Heute Nacht ist es meistens locker bewölkt oder klar. Die Temperaturen gehen runter auf 16 bis 11 Grad. Morgen dann breiten sich im Osten einige Quellwolken aus, aber ansonsten setzt sich doch mehr und mehr die Sonne durch. Das Ganze bei Temperaturen zwischen 22 und 29 Grad. Und von Freitag bis Sonntag, also übers Wochenende, scheint meistens die Sonne. Es wird richtig schön sommerlich und angenehm bei rund 30 Grad.
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1: Es ist 23 Uhr, ich bin Yves Simon. US-Präsident Trump hat ja die Waffenruhe mit dem Iran wieder für beendet erklärt und angreifen lassen. Der französische Präsident Macron sieht trotz der neuen Eskalation die Diplomatie noch nicht am Ende. Die 60-Tage-Frist soll erstmal weiterlaufen, meint er. Und Trump hat auch inzwischen bekräftigt, dass die Verhandlungen über Diplomaten weitergehen sollen. Schock im oberbayerischen Schongau. Dort sind bei einer mutmaßlichen Amoktat an einem Gymnasium zwei 13-jährige Mädchen mit einem Messer schwer verletzt worden. Sie schweben aber nicht mehr in Lebensgefahr, wie uns die Polizei mitgeteilt hat. Ein 16-jähriger Ex-Schüler soll der Amokläufer sein. Die beiden hat er wohl zufällig ausgewählt. Laut Innenminister Dobrindt ist der Täter kroatischer Staatsbürger. Näheres ist aber noch nicht bekannt. Nur, dass er in psychiatrischer Behandlung war und jetzt in Untersuchungshaft sitzt. Gestern gab es ja die Meldung, dass in New York ein 37-stöckiger Wolkenkratzer kurz vor dem Einsturz steht. Jetzt aber heißt es von Bürgermeister Mamdani, dass er wieder stabil ist. Nachdem sich zwei tragende Säulen verformt hatten, wurden keine weiteren Bewegungen festgestellt, heißt es jetzt. Das Gebäude wird aber weiter überwacht. Der Hochhauskomplex wird momentan zu rund 1600 Luxuswohnungen umgebaut. Im Raum Nürnberg-Fürth hat am Abend ein Böschungsbrand den S-Bahn-Verkehr zeitweise ganz schön lahmgelegt. Das Feuer war zwischen Fürth-Fach und dem Klinikum Fürth ausgebrochen. Bis alles wieder gelöscht war, sind 1,5 Stunden vergangen, wie wir von der Deutschen Bahn hören. So lange konnten weder S-Bahnen noch andere Züge an der Stelle langfahren. Auch jetzt kommt es noch zu Verspätungen. Betroffen ist insbesondere die S1 zwischen Bamberg und Hersbruck. Die mexikanische Fußballikone Rafael Márquez wird neuer Nationaltrainer. Der ehemalige Barcelona-Profi und Assistenzcoach übernimmt nach dem WM-Ausscheiden im Achtelfinale gegen England das Amt vom bisherigen Trainer Aguirre. Er soll das Team mit Blick auf die nächste WM wieder fit bekommen. Die ist dann im Jahr 2030, also in 4 Jahren. Mexiko hatte das Achtelfinale vor heimischer Kulisse im Aztekenstadion gegen England mit 2:3 verloren. Es ist jetzt 11:15.
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1: A93 Kiefersfelden Richtung Rosenheim zwischen Reichenhardt und dem Dreieck Inntal. Hier liegen Gegenstände auf der Fahrbahn. Und B286 Schweinfurt Richtung Bad Brückenau. Zwischen Bad Brückenau Wildflecken und Bad Brückenau Volkers. Hier staut es sich momentan. Ansonsten allen unterwegs eine gute und sichere Fahrt.
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0: Wetter für München und die ganze Region.
1: Heute Nacht ist es meistens locker bewölkt oder klar. Die Temperaturen gehen runter auf 16 bis 11 Grad. Morgen dann breiten sich im Osten einige Quellwolken aus, aber ansonsten setzt sich doch mehr und mehr die Sonne durch. Das Ganze bei Temperaturen zwischen 22 und 29 Grad. Und von Freitag bis Sonntag, also übers Wochenende, scheint meistens die Sonne. Es wird richtig schön sommerlich und angenehm bei rund 30 Grad.
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1: Ich bin Yves Simon. US-Präsident Trump hat ja die Waffenruhe mit dem Iran wieder für beendet erklärt und angreifen lassen. Der französische Präsident Macron sieht trotz der neuen Eskalation die Diplomatie noch nicht am Ende. Die 60-Tage-Frist soll erstmal weiterlaufen, meint er. Und Trump hat auch inzwischen bekräftigt, dass die Verhandlungen über Diplomaten weitergehen sollen. Im Raum Nürnberg-Fürth hat am Abend ein Böschungsbrand den S-Bahn-Verkehr zeitweise ganz schön lahmgelegt. Das Feuer war zwischen Fürth-Fach und dem Klinikum Fürth ausgebrochen. Bis alles wieder gelöscht war, sind 1,5 Stunden vergangen, wie wir von der Deutschen Bahn hören. So lange konnten weder S-Bahnen noch andere Züge an der Stelle langfahren. Auch jetzt kommt es noch zu Verspätungen. Betroffen ist insbesondere die S1 zwischen Bamberg und Hersbruck.
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0: Das Wetter für München und die ganze Region.
1: Heute Nacht ist es meistens locker bewölkt oder oft auch sternenklar. Die Temperaturen gehen runter auf 16 bis 11 Grad. Heute, am Donnerstag, breiten sich vor allem in der Osthälfte Bayerns einige Quellwolken aus. Ansonsten aber schönes sonniges Wetter. Die Temperaturen gehen hoch auf 22 bis 29 Grad. Und übers Wochenende, da kriegen wir Sonne pur, zumindest die meiste Zeit über. Und die Temperaturen gehen rauf auf rund 30 Grad. Es kann das ein oder andere Gewitter geben.
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1: Es ist 0 Uhr, ich bin Yves Simon. Die NATO-Länder haben der Ukraine beim Gipfel in Ankara weitere Militärhilfen von 140 Milliarden Euro bis Ende des nächsten Jahres zugesagt. In der Schlusserklärung wird Russland auch langfristig noch als Bedrohung bezeichnet. Gleichzeitig soll das Bündnis modernisiert werden, mit mehr Verantwortung für Europa und auch für Kanada. Verteidigungsminister Pistorius betont, dass der Gipfel aus seiner Sicht klar gezeigt hätte, die NATO ist handlungsfähig und geschlossen. Nach dem Messerangriff am Gymnasium im oberbayerischen Schongau sitzt der Schock bei den rund 800 Schülern noch tief, genauso in der 12.000 Einwohnerstadt. Noch am Abend hat sich Bundesinnenminister Dobrindt ein Bild der Lage gemacht. Zwei 13-jährige Mädchen sind schwer verletzt worden, sie schweben aber nicht mehr in Lebensgefahr. Sie waren zufällige Opfer, wie es heißt. Der mutmaßliche Täter ist ein 16 Jahre alter ehemaliger Schüler des Gymnasiums, Kroate, und er war früher schon in psychiatrischer Behandlung.
2: Ich darf sagen, dass ich tief beeindruckt bin davon, wie hier Lehrkräfte, wie hier Schüler miteinander in dieser schrecklichen Situation agiert haben, dafür gesorgt haben, dass Schlimmeres verhindert werden konnte und es möglich war, wenige Minuten nach der ersten Schussabgabe und der Alarmierung den Täter auch zu stoppen.
1: Bundesinnenminister Dobrindt. Viele der 800 Schüler stehen noch unter Schock. Sie werden von Seelsorgern betreut. Mit Hilfe künstlicher Intelligenz will die Deutsche Bahn ihre Kundenkommunikation ordentlich aufpolieren. Die KI soll die Passagiere demnächst schneller darüber informieren, welche Züge sich um wie viel verspäten könnten. Es ist das letzte von insgesamt drei Maßnahmenpaketen der Bahn. Die ersten beiden sollten für mehr Sicherheit und Sauberkeit an den Bahnhöfen sorgen und auch für mehr Komfort in den Fernzügen. Die Zahl an Krebsdiagnosen wird sich in den nächsten Jahren weltweit deutlich erhöhen. Davon jedenfalls geht die Weltgesundheitsorganisation WHO aus. Bis 2050 sollen es jedes Jahr 35 Millionen neue Krebspatienten sein. Momentan sind wir bei 20,6 Millionen. Sorge bereitet den Experten vor allem die steigende Zahl übergewichtiger Menschen und auch Alkohol und Rauchen sind weiter wichtige Risikofaktoren. Im Bremer Weserstadion ist bei Bauarbeiten eine tragende Betonstütze an der Tribüne neben der Ostkurve zerbrochen. Daraufhin sind Teile des Oberrangs eingestürzt. Verletzt wurde zum Glück niemand. Jetzt prüft der Verein erstmal den Schaden und hofft, dass die Tribüne bis zum Bundesligastart im August wieder fit wird. Es ist jetzt kurz nach 12.
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1: A3 Nürnberg Richtung Frankfurt zwischen der Mainbrücke Randersacker und Würzburg-Heidingsfeld, Gegenstände auf der Fahrbahn. Und

0: A9 München Richtung Nürnberg in der Ausfahrt zur Raststätte Holledau. Da steht ein LKW mit Panne. Allen unterwegs eine gute und sichere Fahrt.
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0: Wetter für München und die ganze Region.
1: Heute Nacht ist es meistens locker bewölkt oder oft auch sternenklar. Die Temperaturen gehen runter auf 16 bis 11 Grad. Heute, am Donnerstag, breiten sich vor allem in der Osthälfte Bayerns einige Quellwolken aus. Ansonsten aber schönes sonniges Wetter. Die Temperaturen gehen hoch auf 22 bis 29 Grad. Und übers Wochenende, da kriegen wir Sonne pur, zumindest die meiste Zeit über. Und die Temperaturen gehen rauf auf rund 30 Grad. Es kann das ein oder andere Gewitter geben.
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1: Ich bin Yves Simon. Die NATO-Länder haben der Ukraine beim Gipfel in Ankara weitere Militärhilfen von 140 Milliarden Euro bis Ende des nächsten Jahres zugesagt. In der Schlusserklärung wird Russland auch langfristig noch als Bedrohung bezeichnet. Gleichzeitig soll das Bündnis modernisiert werden, mit mehr Verantwortung für Europa und auch für Kanada. Verteidigungsminister Pistorius betont, dass der Gipfel aus seiner Sicht klar gezeigt hätte, die NATO ist handlungsfähig und geschlossen. Nach dem Messerangriff am Gymnasium im oberbayerischen Schongau sitzt der Schock bei den rund 800 Schülern noch tief, genauso in der 12.000 Einwohnerstadt. Noch am Abend hat sich Bundesinnenminister Dobrindt ein Bild der Lage gemacht. Zwei 13-jährige Mädchen sind schwer verletzt worden, sie schweben aber nicht mehr in Lebensgefahr. Sie waren zufällige Opfer, wie es heißt. Der mutmaßliche Täter ist ein 16 Jahre alter ehemaliger Schüler des Gymnasiums, Kroate, und er war früher schon in psychiatrischer Behandlung.
2: Ich darf sagen, dass ich tief beeindruckt bin davon, wie hier Lehrkräfte, wie hier Schüler miteinander in dieser schrecklichen Situation agiert haben, dafür gesorgt haben, dass Schlimmeres verhindert werden konnte und es möglich war, wenige Minuten nach der ersten Schussabgabe und der Alarmierung den Täter auch zu stoppen.
1: Bundesinnenminister Dobrindt. Viele der 800 Schüler stehen noch unter Schock. Sie werden von Seelsorgern betreut.
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0: Wetter für München und die ganze Region.
1: Es geht trocken durch die Nacht. An vielen Stellen ist es auch sternenklar. Die Tiefstwerte gerade irgendwo zwischen 11 und 16 Grad. Tagsüber ist es zweigeteilt in der Westhälfte. Da scheint meistens die Sonne, da ist es ein richtig schöner Tag. Je weiter wir in Richtung Osten kommen, desto mehr Wind bläst und desto mehr Quellwolken sind unterwegs. Die Temperaturen 23 bis 29 Grad. Das Wochenende wird dann richtig schön sonnig bei Temperaturen an die 30 Grad.
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1: Es ist 1 Uhr, ich bin Yves Simon. Bundesinnenminister Dobrindt hat am Abend das oberbayerische Schongau besucht, wo vorher ein 16-jähriger Ex-Schüler zwei 13-jährige Mädchen schwer verletzt hat. Er hat erst einen Schuss aus einer Waffe abgegeben. Nachdem die Waffe dann aber im weiteren Verlauf der Tat versagt hat, griff er zu einem Messer und hat damit zugestochen. Die zwei Schülerinnen waren offenbar die ersten, die ihm in die Quere gekommen sind. Beide sind inzwischen außer Lebensgefahr, heißt es von der Polizei. Der Amokläufer sitzt in Untersuchungshaft. Er ist kroatischer Staatsbürger, wie es heißt, und war schon einmal in psychiatrischer Behandlung. Die Ermittlungen laufen. Wer darüber nachdenkt, sich eine neue Heizung einbauen zu lassen, dürfte sich darüber nicht sonderlich freuen, denn ab dem 21. Juli gelten neue Förderrichtlinien. Der Haushaltsausschuss senkt die maximal förderfähigen Kosten von momentan 30.000 Euro auf dann nur noch 28.000 Euro und auch der Bonus für einen schnelleren Austausch, der wird schrittweise reduziert und die Zuschüsse werden stärker nach Einkommen gestaffelt. Bis zum Inkrafttreten der neuen Regel gilt jetzt erstmal ein Antragsstopp, also jetzt noch schnell handeln, bringt auch nichts. Jetzt in der Nacht hat das US-Militär eine neue Welle von Angriffen gegen den Iran gestartet. Laut dem zuständigen Regionalkommando sollen damit die Fähigkeiten des Iran eingeschränkt werden, den Schiffsverkehr in der Straße von Hormuz zu stören. Schon gestern waren mehr als 80 Ziele im Iran von den USA angegriffen worden. Die Bundeswehr soll in Zukunft auch im Weltall kriegstüchtig werden. Nach Recherchen von WDR, NDR und Süddeutscher Zeitung sollen dazu nächstes Jahr 4 deutsche Testsatelliten ins All gebracht werden. Ziel dieser Satelliten soll es sein, andere Satelliten auszuspionieren und sie können die dann sogar stören. Das ist zumindest der Plan. Sollten Geschäfte bei uns in Deutschland häufiger am Sonntag öffnen dürfen als bisher? Die Menschen dazu sind im Land gespalten, das zeigt eine neue YouGov-Umfrage. 50%, also die Hälfte, ist dagegen und 43% würden das laut der Umfrage auf jeden Fall oder eher befürworten. Für uns berichtet Tanja Wagner.
2: Handelsverbände werben schon lange dafür, dass Geschäfte öfter und vor allem möglichst flexibel öffnen dürfen und nicht wie jetzt nur zu festgelegten Terminen. Shopping sei einfach auch Freizeiterlebnis, hieß es. Was die Verbraucher angeht, sprechen sich vor allem jüngere Menschen und Männer für das Sonntagsshopping aus. Die Gewerkschaften laufen gegen eine Lockerung der Regelungen Sturm. Der Sonntag sei für die Beschäftigten im Handel oft der einzig planbare freie Tag, argumentieren sie.
1: Es ist jetzt kurz nach 1.
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1: Momentan liegen uns keine Meldungen vor. Wir wünschen eine gute und sichere Fahrt durch die Nacht.
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0: Wetter für München und die ganze Region.
1: Es geht trocken durch die Nacht. An vielen Stellen ist es auch sternenklar. Die Tiefstwerte gerade irgendwo zwischen 11 und 16 Grad. Tagsüber ist es zweigeteilt in der Westhälfte. Da scheint meistens die Sonne, da ist es ein richtig schöner Tag. Je weiter wir in Richtung Osten kommen, desto mehr Wind bläst und desto mehr Quellwolken sind unterwegs. Die Temperaturen 23 bis 29 Grad. Das Wochenende wird dann richtig schön sonnig bei Temperaturen an die 30 Grad.
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1: Ich bin Yves Simon. Bundesinnenminister Dobrindt hat am Abend das oberbayerische Schongau besucht, wo vorher ein 16-jähriger Ex-Schüler zwei 13-jährige Mädchen schwer verletzt hat. Er hat erst einen Schuss aus einer Waffe abgegeben. Nachdem die Waffe dann aber im weiteren Verlauf der Tat versagt hat, griff er zu einem Messer und hat damit zugestochen. Die zwei Schülerinnen waren offenbar die ersten, die ihm in die Quere gekommen sind. Beide sind inzwischen außer Lebensgefahr, heißt es von der Polizei. Der Amokläufer sitzt in Untersuchungshaft. Er ist kroatischer Staatsbürger, wie es heißt, und war schon einmal in psychiatrischer Behandlung. Die Ermittlungen laufen. Wer darüber nachdenkt, sich eine neue Heizung einbauen zu lassen, dürfte sich darüber nicht sonderlich freuen, denn ab dem 21. Juli gelten neue Förderrichtlinien. Der Haushaltsausschuss senkt die maximal förderfähigen Kosten von momentan 30.000 Euro auf dann nur noch 28.000 Euro und auch der Bonus für einen schnelleren Austausch, der wird schrittweise reduziert und die Zuschüsse werden stärker nach Einkommen gestaffelt. Bis zum Inkrafttreten der neuen Regel gilt jetzt erstmal ein Antragsstopp, also jetzt noch schnell handeln, bringt auch nichts.
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